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0: Ey, mein Gott, oder der Satan. Oder der Wahnsinn. Oder der Wahnsinn, ja. Das darf nicht sein.
1: Dankeschön.

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0: Es ist sehr, sehr schön, hier bei euch zu sein, für diesem wundervollen Festival. Ich will kurz die Band vorstellen. An den Drums Dave Wieser. An den Keys. An der Gitarre Sabina Brunner. An den Keys Hannes Bachhofner. Wir sind Susuration, ich bin Jesse und es geht weiter.

Danke.

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1: Vielen, vielen Dank. Ihr seid unglaublich. Es macht wahnsinnig viel Spaß, hier bei euch zu sein. Vielen, vielen Dank für die Einladung ans Festival des Arc und das, was ihr hier immer kreiert und was für eine Welt ihr aufmacht. Das ist unglaublich toll. Vielen Dank, Olli, für den Sound. Wahnsinn. Und Andreas für das Licht. Vielen, vielen Dank. Ja, wir kommen langsam zum Ende. Kurze Geschichte. Ich bin in einer Zeit aufgewachsen, als man sich irgendwie in der Schule entscheiden musste, Limp Bizkit oder vielleicht Slipknot oder Eminem. Und ich habe das nie ganz verstanden, habe mich dann für die Gitarrenseite entschieden. Und dann bin ich irgendwann in die Schweiz gekommen und kam relativ schnell hierher und habe an diesem Festival erlebt, wie es anders sein kann, wenn man nicht in diesem einfachen Schubladen, in binären Schubladen denkt. Das hat mich wahnsinnig berührt. Und jetzt mit einer Band, bei der es sehr viel darum geht, nicht in Schubladen gesteckt zu werden, hier zu sein, ist ein unglaublich tolles Gefühl. Vielen, vielen Dank. Der nächste Song handelt genau davon, sehr spezifisch. Heute ist ja auch noch Pride gewesen in Zürich. Für Menschen, die damit kämpfen, in Schubladen gesteckt zu werden. Besonders für alle Queers, Transpersonen, non-binäre Menschen, Allies und alle die, die keine Schubladen in dieser Welt wollen. 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
2: Was ist dieser Sport?

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Vielen Dank. Und jetzt kommen wir zu unserem letzten Song. Das ist quasi die Überleitung, dass ihr hoffentlich noch die ganze Nacht durchtanzt. Ein Song zum, genau, das ist die Zugabe, zum Tanzen, Worlds Apart.

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4: Herzlich willkommen zum CA Rock Schweizer Musik. Von Indie, Hip-Hop, Alternative, Pop, Metal bis Punk. Neue Sounds aus der Schweiz. Oldies und Live-Sessions hören auf Kanal K und auf Radio Aurora. Mein Name DJ Leo. Playlists auf Leo Swiss Radio Facebook oder unter djleo.net. Eine Stunde mit Sounds, die sonst nicht so häufig am Radio.

Musik aus der Welschschweiz, Krautrock und Psychedelik aus der Welschschweiz von der Band Doom Nu Jelbeck. Die sind in ein paar Festivals gesehen das Jahr und haben ein tolles Album schon aufgenommen im letzten Jahr, ein EP ganz genau. Jetzt die neue Single, die heisst «Bleu de Plante» und bringt uns wirklich ein bisschen den abgefahrene, gute, psychedelische Rock in die Sendung. Ganz am Anfang vom CH-Block Schweizer Musik. Mein Name ist DJ Leo. Playlists Leo Swiss Radio auf Instagram und Facebook. Und herzlichen Dank an alle Bands und Labels und MusikagentInnen, die mir Musik geschickt haben. Das gilt aber auch für die Redaktionen von Kanal K und Radio Lora, denn die beiden Sender übernehmen amix den CH-Block, strahlen aus und die Musikredaktionen vom Radio Lora und von Kanal K schicken wir immer Musik. Oder wir bekommen sie direkt, wie zum Beispiel von der Tessiner Band Freaky Farm und ihrer neuen Single.

Musik aus dem Tessin mit Freaky Farm und ihrer Single Born Chemistry. Eine tolle, fast schon ein bisschen Synthie-Pop-Single und sie schreiben da selber im Begleitschreiben zu dieser neuen Single, dass sie ein bisschen weggekommen sind von der sehr perkussiven Klangwände und Soundwände, die sie früher hatten. Und heute eher so auch ein bisschen, ja, man hört sehr melodiösen Sound macht, der sich auch sehr gut an den New Wave Partys und Gothic Partys machen und mit dem könnte man zum Beispiel auch an einem Wave-Gothic-Treffen in Leipzig spielen, über das wir auf unseren Sender ja jedes Jahr berichten. Das grösste Festival von der dunklen Musikszene, wo amigs am Pfingsten stattfindet. Freaky Farm nicht zum letzten Mal da bei uns im Programm. Und neu beim Programm ist Alva Alibi aus Bern und ihre neue EP und Single ist draussen. 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

Das ist Musik von der Alva Alibi, Produzentin und Musiker aus dem Bernbiet. Dream Girl haben wir gehört. Und das ist der erste Teil von einer Trilogie. Sie hat viel vor, das Jahr. Im Herbst erscheint dann eine neue EP, ebenfalls mit 4 Songs. Und im November kommen dann all die Songs auf die Bühne, gibt eine Tour durch die Deutschschweiz. Da werden wir dann auch da in dieser Sendung darauf hinweisen. Und sie versteht sich als Texterin, Sängerin und eben Dream Girl, die im Schweizer Dialekt Musik macht. Sehr cool, sehr reduziert auch die Musik von der Produzentin Alva Alibi. Und wir machen weiter bei uns im CH-Block. Ganz verschiedene Stil-Amix. Wir können ein bisschen zu Roots-Musik den Marc anmachen. Auch er ist das Jahr wieder unterwegs. Seine neueste Single, Rolling and Tumble.

Der Marc Amacher mit neuem Sound. CH-Block Schweizer Musik. Und hier gehen wir jetzt auch einmal mehr ins Bernbiet in der heutigen Sendung. Und zwar von der Deborah von Grüningen. Und sie hat uns die neueste Single geschickt. Eine Singer-Songwriterin, die seit 4 Jahren vor allem sich am Klavier begleitet, viel Konzert ausspielt. Singer-Songwriterin Marie Gottlieb heisst sie mit Künstlerinnennamen. Kommt aus dem Kanton Freiburg und ich habe letztes Jahr eine Live-Session von ihr eingespielt, wo sie in Bern für uns hat aufgenommen. Produziert wird ihre Musik zum Beispiel auch die erste Platte Spiegel an der Wand, My Reflection Number One, im Studio vom Produzenten Lorenz Schaller, und der ist kein Unbekannter in der Musikszene. Er hat vor einigen Jahren schon für seinen Mix- und Sounddesign am internationalen Film- und Videofestival in L.A. dürfen Auszeichnungen entgegennehmen. Und da ist die neueste Single «Make a Move» von der Marie Gottlieb.

kurz vor den Sommerferien scheint da in der Schweiz natürlich mal noch so richtig schön viel Musik. Vielleicht auch mit dem Gedanken, dass man ja dann die neuen Tracks und vielleicht auch Alben oder EPs mitkommen in die Ferien, vielleicht auf einer Spotify-Playlist. Vielleicht kauft man sie auch und unterstützt KünstlerInnen auf dem Weg. Gleichzeitig sind natürlich viele von diesen KünstlerInnen auch mittlerweile live unterwegs, spielen an einem Sommer Open Air Festival und dann macht es natürlich Sinn, vorgängig Musik rauszubringen. A-E-I-O-U, so heisst eine Band, wo Synthie-Pop und Indie macht. Und auf den ersten Blick ist das ein neuer Name. Wenn man aber dann geht schauen, wer hinter dem Synthie-Pop-Trio steht, das aus Bern, Liechtenstein und Biel kommt, dann merkt man, Moment, das sind alles tolle MusikerInnen. Zum Beispiel der Zürich West-Keyboarder und Produzent der Uli Kuster ist dabei, dann die Karin Osbelt, die so als Sängerin ein Geheimtipp ist und ein sehr gefragter Geschlecht.

0: Als nächstes im CH-Block gehen wir ins Tessin und wechseln auch gerade noch einmal den Stil. Doppia R und der Stax, der Produzent, haben zusammen einen Hip-Hop-Single aufgenommen. Dazu gibt es ein Schwarz-Weiß-Video. Grimy and Dope heisst die Single. Und damit einmal mehr zeige ich, dass der CH-Block das sehr viele verschiedene Stile hat, die er vorstellt. Und für dich natürlich auch cool, du kannst Musik schicken. Wenn du in der Schweiz Musik machst, coolen Sound produzierst, du hast ja jetzt gesehen, ganz verschiedene Stile haben bei uns Platz. Dann schicken wir dir Musik an die Adresse, die du findest unter Leo Swiss Radio auf Instagram und Facebook. Facebook.
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Dopia R und der Stax mit ihrer neuen Single. Und jetzt geht's gerade munter weiter mit sehr dezentem Sound von der Sängerin Linda Wolf. Auch sie hat neue Musik rausgebracht. The Way to Be Loved.

CA Musik Schweizer Sound zu hören auf Kanal K und auf Radio Lora. Wir kommen zu einer Musikerin, die aus Spanien kommt, in der Schweiz lebt. Tanja Bras heisst sie. Und wie so viele andere KünstlerInnen auch, hat sie angefangen, in ihrem Bedroom, also daheim, irgendjemand Pop zu produzieren. Bedroom Pop nennt man das ja auch. Während der Pandemie haben das ja ganz einen Haufen Leute gemacht und man nicht konnte raus. DIY, Do It Yourself, ist ihr Motto. Mittlerweile ist sie zum Beispiel auch in Frankreich unterwegs. Wir haben uns erinnert an das M4 Music Festival von diesem Jahr, wo unsere Radios ja auch live übertragen haben. Und mittlerweile hat Moik Dani auch schon, so heisst sie nämlich mit KünstlerInnennamen, Moik Dani hat Konzerte gespielt am Jazz Festival in Montreux, Paléo, Cully Jazz Festival und so weiter. Und jetzt kommt eine neue Single raus, auch von ihr. Und die habe ich natürlich da hier mit reingepackt sofort. Fight Again.

CA-Block Schweizer Musik. Wir gehen wieder zurück zu den Gitarre-Sounds, nachdem ja in den letzten paar Minuten auch einige eher chillige oder Hip-Hop-inspirierte Sounds da zu hören gewesen sind im CA-Block. Jetzt gehen wir zu Hotel Arcana. Das ist ein Alternative-Rock-Duo aus der Schweiz. Der Simon Bradford und der Samuel Lucchini sind in dieser Band. Und zwischen Grunge und atmosphärischem Post-Punk ist ihr Sound angesiedelt. Das hören wir auf der neuen Single «Muscle».

der CH Block mit Crying Vessel fast am Schluss von der heutigen Sendung. Mein Name ist DJ Leo. Playlists, wie gesagt, auf Leo Swiss Radio, Instagram und Facebook. Und über die Adresse kannst du auch Musik schicken. Wenn du neue Sounds aufnimmst, wenn Kolleginnen, Freundinnen hast, die Musik machen, ich freue mich immer über alle neuen Tracks. Und zwei haben wir noch hier, langt noch bis auf die Punkt. Und dann bleib dran bei uns im Programm. Da kannst du ganz einen Haufen Sachen, auch weitere Sounds und Infos abseits vom Mainstream entdecken.

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1: Hallo zusammen, das ist unsere zweite Folge von unserem Podcast «Anders, aber stark». Ich bin Reina.
2: Und ich bin Sonten.
1: Hoi.
2: Hoi. Schon lange nicht gehört.
1: Ja, sag nichts, das ist jetzt schon ein Zeitchen her.
2: Das ist ja so, ja.
1: Wie geht es dir?
2: Mir geht es ganz okay, ja. Es ist wieder viel gelaufen. Und so wie ich gehört habe, bei dir ist auch viel gelaufen. Gibt es ja. Ein paar Storys?
1: Also ich war 3 Wochen ja in Cambridge für einen Sprachaufenthalt.
2: Lässig.
1: Und nach der ersten Woche hat sich mein Handy mit allen Daten komplett gelöscht.
2: Scheiße.
1: Ja, also ich bin in England gestanden und habe keine Handynummern, keine Kreditkarten, einfach nichts mehr gehabt. Mein Handy war einfach völlig gerissettet. Und dann bin ich dann ganz schnell ein bisschen in eine Panikattacke reingekommen.
2: Ja, das glaube ich. Totale ja. Verzweiflung.
1: Voll. Also, ja. Voll. Völlig überfordert, nicht gewusst, was ich machen soll. Keine Nummer gewusst, alleine in England. Zum Glück habe ich dann an diesem Tag jemanden kennengelernt, der per Zufall auch aus der Schweiz ist. Und der hat mir dann 2 Stunden geholfen, irgendwie wieder an meine Nummer zu kommen, um meinen Freund anzuleiten und irgendwie wieder mein Backup zu holen. Aber ja, also es war für mich einer der schlimmsten Tage gewesen.
2: Da sieht man auch wieder, wie abhängig wir eigentlich von diesem kleinen Gerät sind.
1: Ja, also es ist ganz, ganz schlimm. Ja. Aber wir werden ja auch ein Stück weit gezwungen für das.
2: Das ist ja so, ja, ja. Es ist auch einfach. Also ich meine, schau schnell, was für Wetter es heute ist. Oder schau schnell im Internet, was das und das, was du vielleicht gerade wissen. Und heute haben wir ja auch mit dem ChatGPT. Das ist natürlich alles eigentlich sehr genial. Also ich habe am Anfang immer gesagt, nein, ich brauche das nicht, aber ich benutze es fast täglich.
1: Ja, also ich auch. Aber weißt du, ich meine auch, wenn du irgendwelche Steuererklärungen oder Kontoangaben willst machen oder brauchst, bist du jetzt auch gezwungen, dass du über das Natel dich dort kannst einloggen. Also von dem her, ja, ohne Handy sind wir.
2: Es ist alles heute noch digital. Also ich habe auch meine Sachen, die meisten Sachen, alles auf dem Natel, oder? Es ist einfach, du musst nicht das ganze Portemonnaie mitschleppen und heute Bargeld, gell? Ich habe schon lange kein Bargeld mehr daheim gehabt. Ja, man hat schon eher alles auf dem Natel. Und wenn dann so eine Situation passiert, vor allem auch eben, ich sage jetzt mal mit dem ADHS, das ist sehr belastend, sage ich jetzt einmal.
1: Ja, eben, ich wollte gerade nochmal auf das Thema zurückgreifen wegen dem ADHS. Also für mich war das ganz schlimm gewesen, auch vor allem, weil ich ja eben alles innerhalb von kurzer Zeit wieder muss erledigt haben. Und ich habe keine Kontoangaben, keine Bankkontos mehr gehabt. Und dort hat mein ADHS schon wieder ein bisschen reingekickt, weil ich eigentlich am gleichen Tag am liebsten wieder alles auf dem Natel hatte und wieder alle Apps drauf. Und ja, das ist dann manchmal so ein bisschen das, wo man dann einen Strich durch die Rechnung macht. Aber
2: es sind Sachen, die können einfach passieren, oder? Mit der heutigen digitalen Welt und der Technik. Es kann passieren und ja, dann ist das halt so.
1: Ja, und das ist dann halt manchmal für mich noch schlimmer.
2: Für mich wäre es auch ganz schlimm.
1: Aber ich habe es ja dann zum Glück mit Hilfe wieder geschafft, habe meine das ganze Backup wieder können machen und ja. Ich bin froh, hat das alles wieder geklappt. Mein Handy funktioniert wieder. Genau. Und bei dir? Wie sind deine letzten Wochen gewesen?
2: Also ich habe die letzten paar Wochen sehr streng empfunden. Wir haben viel bei den Kindern los gehabt, sei es schulisch, vor allem schulisch. Vor allem auch in Bezug auf das ADHS. Man steht dann halt einfach irgendwo durch, dann einfach alleine da. Und das heisst dann einfach, ja, suche einen Sonderschulplatz. Wir haben aber eigentlich keinen Sonderschulplatz mehr. Außer man geht auf Zürich oder auf Bern raus, wo es wirklich eigentlich genug Plätze hat. Aber das haben wir im Aargau wirklich ein ganz grosses Problem. Wir haben keinen Sonderschulplatz und das unterstützt dich keinen. Also weder die Gemeinde noch irgendwie die Schule schaut, sondern sie sind froh, wenn sie dann das Kind können abschieben und sagen, oh, ja gut, jetzt tust du es die paar Wochen, bis wir eine Lösung haben, die Heimschulen. Oder eben, es gibt heute die Möglichkeit, dass sie sich lernen zu regulieren, in einer Klinikschule zum Beispiel, das bietet der PDAG Zwindisch an. Ja, wer gibt schon gerne sein Kind dort hin? Also es ist wahnsinnig, es ist krass. Aber ich meistere das. Also,
1: ja, eben,
2: es gibt immer eine Lösung.
1: Das ist eigentlich unsere zweite Podcast-Folge nochmal über ADHS, weil genau. Wir gemerkt haben, das Thema ist sehr wichtig, braucht sehr viel Raum. Und ich habe nach der letzten Folge gemerkt, dass du sehr gerne das Thema nochmal aufgreifen würdest, vor allem, weil du hast ADHS und deine Kinder haben ADHS.
2: Genau.
1: Und da haben wir jetzt nochmal ein bisschen tiefer wollen, darauf eingehen, wie das so ist. Ist es vererbbar? Wie viele Kinder haben ADHS in der Schweiz? Wo kann man sich Hilfe holen? Genau. Und dann würde ich sagen, erzählst du mal, was genau passiert ist, was dich so aufgewühlt hat?
2: Also, was mich aufwühlt, ist eigentlich, das ist, glaube ich, das Schlimmste für alle Eltern, die Kinder haben mit ADHS oder ich sage jetzt mal soziale Beeinträchtigungen, wo das Kind sich schwierig integriert im Schulsystem, dass man einfach allein gelassen wird. Also man geht ja dann, wenn es die Auffälligkeiten gibt, dann gehst du zum Schulpsychologen. Das ist das SPD überall heisst. Also ein bisschen anders wird das Kind abgeklärt, dann bekommt es eine Diagnose. Also Diagnose stellen die ja nicht, Entschuldigung. Nein, sondern sie sagen einfach, was für eine Beeinträchtigung ist. Und eben mit der sozialen Beeinträchtigung hast, dann kommst du einen Status über und dann bekommst du einen Fackel über, der drunter steht, hey, dann kommt ein Sonderschulplatz über. Aber Fakt ist, die meisten Kinder bekommen den nicht. Also die bekommen die Hilfe nicht. Und die Schulen sind dort extrem unter Druck. Sie können das Kind nicht beschulen. Es ist schwierig. Vielleicht spielt auch noch eine Rolle. Viele Eltern sagen dann ja, du musst schauen. Es ist für die Schulen auch nicht einfach. Aber die Schulen können auch eine Hilfe sein. Also sie können sich dafür einsetzen, dass es vielleicht eine andere Möglichkeit gibt. Und ich glaube, also bei mir spielt das zurzeit eine ganz grosse Rolle. Also wir sind allein. Mein Sohn, der ist schon bald seit einem halben Jahr nicht mehr in der Schule. Und also die Gemeinde sagt, wir finanzieren nichts anderes. Die Schule will auch nicht wirklich helfen. Und dann stehst du als Eltern und was willst du machen?
1: Also ich habe jetzt ein bisschen recherchiert und habe herausgefunden, dass sicher 5% der Kinder mittlerweile ADHS haben. 2,5-3% sind es bei den Erwachsenen. Es hat natürlich auch sehr viele unbekannte Fälle in den Dunkelziffern. Aber da stellt sich mir so ein bisschen die Frage, wenn das ja immer mehr zunimmt, wieso machen denn die Schulen nichts? Weil man hat ja gemerkt, dass die Fälle mit ADHS-Kindern zunehmen. Dann muss man doch irgendwie eine Lösung finden, weil Kinder haben ja eine Schulpflicht. Und wenn man ja sieht,
2: genau, sie
1: es
2: haben
1: geht so nicht. Dann muss man doch eine Lösung haben.
2: Das ist richtig. Also ich sage nicht, dass die Schulen nichts machen. Also die Schulen haben Möglichkeiten, einen Härtefall beim Kanton zu beantragen. Da bekommen sie finanzielle Zuschüsse über, wo sie eine Lehrperson können suchen können, die genau dann für das Kind da ist, wo für das Kind schaut, wo mit ihm die Sachen durchgeht, wo es vielleicht auch immer wieder zwischendurch rausgehen kann und das Kind ein bisschen oben runterholen kann oder gerade schauen, die Situation, hey, was ist gerade los. Ich glaube, das ist nicht nur beim ADHS so. Es gibt auch viele im Autismus-Spektrum auch Kinder, die das bräuchten, oder? Aber es ist ja schön und gut, wenn man den beantragt und auch den Zuschuss überbekommt. Aber suchen mal Fachpersonen. Also, wir haben einen riesen Fachpersonenmangel, vor allem in diesem Gebiet, oder? Weil es ist anstrengend, mit so Kindern zu arbeiten. Also, ich habe das jeden Tag. Und das ist so ein das, was die Schulen machen können, oder? Und wenn die das nicht finden, Dann wird's schwierig. Was auch gibt, ist bei Kindern mit ADHS, das habe ich jetzt aber eben, irgendwie ist das nicht zur Stand gekommen bei uns, bei beiden Kindern nicht. Es gibt angepasste Lernziele, angepasste Schulsetting, wo sie können anbieten. Wenn aber dann so viele Kinder in der Klasse sind und der Lehrer nicht voll dabei ist, dann kannst du das vergessen. Also, es hat mal ein Zeit gegeben, wo sie mehr Zeit hatten bei den Prüfungen und all das Ganze. Und das ist jetzt, so viel ich weiss, ist es nicht mehr zum, also bei uns ist es gar nicht mehr zustande gekommen. Jetzt auch bei einem Kind, der noch in die Schule geht, der beschulbar noch ist. Ist es eine Zeit lang nicht beschulbar gewesen, ist jetzt wieder beschulbar. Und da hat es kein angepasstes Setting, sondern er wird einfach mitgeschleicht. Und dann heisst es einfach, ja, wir schleichen dann einfach mit. Und wenn es geht, dann geht es. Und sonst müssen wir halt zuhause mitmachen. Und natürlich bin ich gefordert. Wir sind auch als Eltern extrem gefordert. Also ich bin mega dankbar, ich kann zuhause sein. Und ich kann mich voll und ganz auf das einlassen. Oder? Aber viele Eltern, hey, da reicht das Einkommen nicht. Da muss die Mutter auch arbeiten gehen. Und bei so Fällen ist das dann schwierig, mit dem Kind anzusitzen und wirklich 2-3 Stunden an etwas zu sein, bis es wirklich in den Kopf hineingeht, oder? Das ist sehr, sehr anstrengend.
1: Also ich habe auch noch ein bisschen recherchiert, dass ADHS auch vererbbar ist. Also genau. Ich gehe davon aus, dass du das kannst unterstützen, weil du hast ja auch ADHS. Denkst du schon auch, definitiv, dass das vererbbar ist?
2: Genau, also ist es definitiv. Also es gibt ja verschiedene ausgeprägte ADHS-Formen. Heute, ich höre von Teilen, ich habe Stufe 2 oder Stufe 3. Ich habe keine Ahnung, was ich für eine Stufe habe. Aber ich war sehr, sehr mühsam gewesen. Und wenn man ein stark ausgeprägtes ADHS hat und dann ein Kind in die Welt stellt, was auch sehr schön kann sein, also es sind ja auch besondere Menschen, dann wird es wahrscheinlich auch ein ADHS sein. In welchem Umfang, das kann man nicht sagen. Es gibt ja auch ein ruhiges ADHS. Es gibt ganz, ich bin ganz ruhig und ich rede nicht drin und eben zu wenig, oder? Viel zu wenig, dann gibt es, du bist zu viel und dann gibt es, du bist zu wenig. Und das ist so ein bisschen, ja, so ein bisschen der Unterschied zwischen diesen ganzen Sachen, die es da gibt beim ADHS.
1: Ja, eben ADHS kann ja auch noch zusätzliche Begleitkrankheiten mit sich bringen. Genau. Bei mir ist es jetzt so, dass ich grundsätzlich, Anführungszeichen, nur ADHS habe, aber in einem sehr ausgeprägten Stadium, ja, würde ich sagen, weil eben ich kämpfe jeden Tag mit dem. Ich habe gerade wieder von einer Post gefunden, wo drin steht, dass ADHS-Leute ein Problem so lange zu Ende diskutieren müssen, bis es einfach eine Lösung gibt, weil vorher kann das mein Kopf nicht abschliessen. Also das, genau, ist bei mir das extrem.
2: Bei mir auch.
1: Aber ich habe sonst, Holzanlänge, keine anderen Begleitkrankheiten. Aber du hast ja erzählt, dass ja bei dir auch noch ein Stück Borderline dabei ist.
2: Genau, also das Borderline entwickelt sich ja. Oder? Das muss nicht unbedingt das Traum von einem Trauma sein, sondern es ist einfach, du bist nie genug gut. Also ich habe das stark gemerkt in der Schule, obwohl ich, Jesus, ich habe Medis genommen, ich habe versucht, mich irgendwie zu anpassen, aber das hat einfach schlecht funktioniert. Und irgendwann rebellierst und es passieren Sachen, die nicht was das passieren. Und ja, nachher gehst du in das Borderline hin. Und das sind viele Leute, die ich kenne, viele, die ADHS haben, die nachher ein Borderline entwickeln zum ADHS dazu. Und das Borderline, das ist einfach, das ist so mühsam. Also ich kämpfe jeden Tag, sei es mit dem ADHS oder mit dem Borderline, mit starken Depressionen, extremen Stimmungsschwankungen, extreme emotionale Ausbrüche. Also ich bin viel, viel am Brüllen. Alles belastet mich. Ich verstehe viele Sachen auch gar nicht. Wieso ist man so gemein? Oder so. Das ist für mich ist das ganz schwierig. Aber ich glaube, das ist auch, es ist beim ADHS. Es tut viel ins ADHS einfliessen. Oder? Und ich habe auch ein stark ausgeprägtes ADHS. Ich nehme gar keine Medikation und ich habe viel gelernt. Und das ist hart, vor allem als Mutter, weil du musst. Aber bei mir ist es eher so, ich habe viel Zwänge. Also ich bin zwanghaft, muss die Hütte sauber sein, zwanghaft muss die Wäsche am Morgen gemacht sein, weil ich mir immer so denke, hey, wenn jetzt jemand hier reinläuft, was will der denn denken, wenn da ein Blödsinn auf dem Boden liegt? Also das ist bei mir sehr, sehr zwanghaft. Ja, dass eben Kleider auch schön im Schrank sind. Ich muss aber sagen, es ist mir sehr wichtig für meine Kinder, oder? Die klare Strukturen und ganz klar sehen, hey, look, so sollte es sein und so sollte es eben nicht sein. Aber manchmal muss ich mich auch zurücknehmen und sagen, hey, es sind da auch noch Kinder und es darf auch mal dreckig sein. Und die Kinder dürfen auch dreckig sein. Oder? Das war für mich lange so, hey, jetzt sind die Kleider dreckig, oh mein Gott, oder? Wann kann ich die endlich waschen? Wo ich heute muss sagen, hey, macht. Egal was ihr auch habt, macht.
1: Ja, das mit den Zwängen ist bei mir schon auch jeden Tag ein Thema. Ich merke halt manchmal schon, dass ich mich durch das selber sehr stressen. Ja. Ich habe aber wiederum auch das Gefühl, dass durch das ADHS ich auch jeden Tag wieder aufstehe und den Tag meistern, weil ich glaube, was wir jeden Tag machen und leisten müssen, würde man auch ohne ADHS nicht ganz so einfach wegstecken, weil das ist ja auch ein Punkt vom ADHS, dass man so viel Energie gleichzeitig auch hat und immer wieder vorwärts macht.
2: Genau. Also wir sind innerlich immer angetrieben.
1: Ja.
2: Also ich muss ständig etwas machen. Ich glaube, bei dir ist es nicht anders. Aber wir haben auch, also wenn ich bei dir amigs höre, was du alles machst, also das ist Wahnsinn. Das ist ja fast wie eine Superkraft, oder? Ich mache manchmal tausend Sachen miteinander und jetzt mache ich noch dieses und dann gehe ich dort hin. Und die Leute denken, ich so, hey, wie schafft ihr das eigentlich? Und am Abend kommt es down. Am Abend bist du dann so, oh shit, mir geht es schlecht und ich mag nicht mehr und früh schlafen oder eben auch, mir ist müde, aber ich finde keinen Schlaf, oder? Mir ist so unruhig oder wir haben noch tausende Gedanken im Kopf. Aber das ist manchmal schon eine super Kraft. Also ich bin manchmal schon froh, dass ich das alles so kann, weil mit vier Kindern, boah, das ist schon, also ich muss manchmal schon ziemlich viel machen am Tag. Und wenn sie einen Arzttermin haben, Instrument, Sport und alles, das ist, ja, und am Wochenende hast du alle vier zu Hause. Dann geht es ab, oder? Dann musst du sie unterhalten. Und vor allem, eben, wenn du Kind hast mit ADHS, dann musst du nicht immer da ein Tablettchen anstrecken und sagen, so, jetzt fahrst du mal oben runter, sondern hey, jetzt müssen wir halt schauen, was wir machen, wenn wir den Tag gestalten, durchstrukturieren. Und das ist für Kinder mit ADHS ganz wichtig. Also die wollen meistens wissen, was ist am nächsten Tag. Und dann sagen wir so, ist es versprochen? Oder ist es fix oder ist es noch nicht fix? Es muss eine Kommunikation rum sein. Also ich kann nicht am Abend vorher sagen, hey, wir gehen morgen ins Schwimmbad und ich komme am nächsten Tag. Und dann sage ich, nein, wir können jetzt nicht gehen. Sondern dann warum? Und das ist dann ein Prozess. Warum? Dann musst du hinsetzen. Warum gehen wir nicht dort hin? Was sind die Gründe und alles? Das ist schon, also ja, es braucht sehr viel Zeit, es braucht sehr viel Energie. Weil bei den meisten, wenn ich meiner Tochter sage, du, schau, heute gehen wir nicht, sagt sie, okay, ja, dann gehe ich das und das und ich spiele ein bisschen mit den Barbies und so. Aber bei Kind, das ist...
1: Gut, das ist nicht nur bei Kind, das habe ich also auch.
2: Ja, ja, das ist schon...
1: Mein Tag muss schon auch
2: genau
1: durchgeplant sein und wenn dann mal etwas nicht genau so geht, wie ich mir das auch in den Kopf gesetzt habe, wie ich meinen Plan meinen Tag durchstrukturiert habe, ja, dann wird es dann für mich mühsam und für mein ganzes Umfeld, weil es ist eigentlich genau alles schön durchstrukturiert gsi. Mm. Und darum kann ich mir das vorstellen, dass das bei den Kindern dann noch ein bisschen schwieriger ist, weil ich habe ja schon Mühe mit dem und ich probiere meine Gefühle oder meine Emotionen schon irgendwie zu handeln. Aber für ein Kind ist das noch mal ein bisschen anders.
2: Was mich noch wundernimmt, du nimmst ja Medikation.
1: Ja.
2: Was hat das für Auswirkungen? Also wo merkst du ganz klar, oh hey, das fällt mir jetzt viel besser mit dem Medikament, weil du gerade eben das Gefühlschaos ansprichst?
1: Am meisten hilft mir das Ritalin, einfach ein bisschen Ruhe in meinem Kopf zu bekommen. Also natürlich sind auch viele Charaktersachen sind einfach so, wie ich bin. Meine Impulsivität und der Kontrollzwang ist sicher nicht nur rein vom ADHS, aber es wird sicher gestärkt mit dem. Durch das Ritalin habe ich einfach ein bisschen mehr Ruhe bekommen. Ein bisschen mehr, dass ich die Sachen sortieren kann. Aber es klingt mir ganz ehrlich gesagt auch nicht immer. Also ich habe, wie gesagt, auch mit dem Ritalin immer noch zu kämpfen. Aber es hat mir auch ein bisschen meine Emotionen einfacher gemacht. Weil vorher konnte ich wegen jeder Kleinigkeit streiten. Vor allem Sachen, die für mich keinen Sinn geben. Das ist für mich das schlimmste Thema. Ja. Und mit dem Ritalin ist es jetzt so, ein bisschen so, dass ich sagen kann, ja, es ist jetzt nicht ganz so schlimm. Also wir müssen jetzt nicht wieder wegen dem streiten. Und vielleicht, wenn man es mir jetzt mal einmal erklärt, dann kann ich damit leben, was vorher dann überhaupt nicht in Frage gekommen ist. Aber, was ich auch noch dazu muss sagen, ich habe angefangen mit zu der Psychologin gehen, weil man sollte wahrscheinlich, meine Meinung, wenn man ADHS hat, auch wirklich
2: therapeutisch begleitet werden. Genau. Das ist wichtig. Also das fängt nicht schon im Erwachsenenalter an, sondern das fängt eigentlich schon bei den Kindern an.
1: Genau.
2: Weil es geht ja auch darum, mit dieser Erkrankung zu leben. Also die Erkrankung auch kennenzulernen. Hey, was ist das überhaupt? Was habe ich für Strategien? Oder? Und das gibt, es gibt heute viel zu wenig Hilfsangebote. Also nicht nur für die Erwachsenen, sondern auch für die Kinder. Also das kannst, so, eben, du musst sie in die Tagesklinik geben und finde mal dort einen Platz. Die sind eigentlich meistens voll, also du wartest sicher bis 3 bis 6 Monate auf einen Platz und dann lernen sie dort für genau 2 bis 3 Monate die Strategien. Und, aber weiter geht es dann nicht, dann müsstest du eigentlich in die Therapie gehen. Oder? Aber
1: ja, also jemand mit ADHS muss meiner Meinung nach auch schon als Kind ganz klare Unterstützung haben, weil für ein Kind ist das Ganze, glaube ich, noch ein bisschen schwieriger einzustufen oder einzuordnen. Was ist mit mir falsch? Wieso habe ich diese Ausbrüche? Ich meine, du hast vorhin erzählt, mit deinem Sohn hast du ja Probleme in der Schule, weil er ja auch teilweise aggressiv ist.
2: Keine Impulskontrolle.
1: Genau.
2: Das ist so schwierig für ein Kind, oder? Es macht einfach mit ihm. Er ist immer zu viel und immer drüber. Und ja, ich muss sagen, ich bin kein Fan von diesen Medikationen, überhaupt nicht. Aber ich glaube, man muss auch manchmal sagen, okay, jetzt tun wir einfach mal auf niedriger Dosis, tun wir mal schauen und wir können immer noch aufhören. Man muss auch schauen, wie sich das Kind fühlt, oder? Aber wenn wir schon bei diesem Thema sind.
1: Ja, ich wollte nur noch schnell eingreifen.
2: Genau.
1: Eben, wir haben mal schon darüber geredet, wegen dem Ritalin. Du hast mir dann erzählt, dass du deinem Sohn das eben nicht unbedingt möchtest geben. Ich, aus meiner Meinung heraus, kann dir sagen, probier es mal, weil ich weiss selber, wie das ist. Unser Hirn denkt einfach ein bisschen anders, oder?
2: Genau.
1: Es ist sehr schwierig, ja, das einzuordnen. Und das Ritalin hat sich ja auch, oder die anderen Medikamente,
2: genau, ja
1: sehr weiterentwickelt. Von dem her, ich habe das Gefühl, das ist auch für das Kind dann einfacher, mal probieren mit Ritalin. Nicht nur Ritalin, sondern eben nebenbei auch Therapie. Warum ist das? Wieso passiert das mit mir? Aber ich empfehle dir, probier es mal, weil ich aus eigener Erfahrung kann sagen, dass es mir zum Beispiel jetzt wirklich geholfen hat.
2: Also ich habe in meiner Kindheit Ritalin genommen, aber für mich war das sehr belastend gewesen. Weil immer, oder, man muss die richtige Dosis finden, dann hast du immer wieder Gespräche, dann gehst du zum Therapeuten, dann machst du vielleicht noch eine Moltherapie, das ist so viel. Ich glaube, für ein Kind, wo, ich sage, zwischen 6 und 10 ist das sehr belastend. Oder es haben noch, sind noch ganz andere viele Einflüsse. Wo kommen? Das ist nicht nur gerade das Medikament, das wir jetzt einstellen. Es sind noch andere Sachen, die auf einem kommen. Und es ist nicht einfach. Ja. Also für mich war es sehr belastend, weil man dann eine Dosis nicht gefunden hat. Dann hat man wieder gewechselt, immer das hin und her. Natürlich war das für mich nicht schön gewesen, aber ja, meine Eltern sagen immer, man hätte dich ohne das nicht durch die Schule durchgebracht. Oder? Wenn ich mich gefühlt habe, hat mich, ja, ich habe mich jetzt nicht so gut gefühlt damit. Und ich glaube, darum ist das auch ein bisschen, so ein bisschen bei mir, dass die Hemmung, also, hey, eigentlich will ich es nicht. Oder? Weil ja, man weiss nie, was dann nachher kommt oder was er nachher sagt. Obwohl ich natürlich sehr viel Austausch habe mit meinen Kindern. So, hey, wie fühlst du dich? Was hast du gut gemacht? Wo war es schwierig? Aber ich muss schon sagen, die Impulskontrolle, das ist, und die Aggressivität, das ist wahnsinnig belastend. Also bei beiden Kindern.
1: Gut, eben die Impulskontrolle, die merke ich ja bei mir schon.
2: Bei mir
1: ich bin ja doch jetzt auch schon ein bisschen älter. Ja. Und es ist für mich schon recht schwierig, das zu handeln. Also wenn ich in das reingehe, dann komme ich da auch fast nicht mehr zu dem Gefühls,
2: Selbstspirale
1: raus.
2: Ja, ja.
1: Und dann setze ich mir Sachen in den Kopf oder habe Kopfkino, die dann so extrem Auswirkungen haben, weil ich mir Zeug vorstelle, die gar nie passiert sind. Aber in meinem Kopf spielt sich das Ganze so ab. Und dann daraus resultiert sich dann die mega krasse Impulsivität, die ich dann auch fast nicht mehr kontrollieren kann.
2: Genau. Ja, das sehe ich auch so. Ist bei mir auch so.
1: Ja, eben. Das ist auch so. Nicht ganz einfach, das Ganze. Und vorhin hast du eben gesagt, wegen Ritalin hast du noch mal etwas aufgreifen, wegen
2: genau,
1: der Kind.
2: Ich wollte das noch aufgreifen, das wird dann in den nächsten paar Folgen auch Thema sein, betreffend Kindeswohl. Wir haben da sehr grossen Druck bekommen von der Schule, wo gesagt worden ist, dass eigentlich im Sinn, also in der Sicht des Schulleiters ist eigentlich das Kindeswohl bei meinem Sohn gefördert gewesen, weil ich nicht eingewilligt habe, ihm das zu geben. Und das finde ich ganz krass. Also, als er das gesagt hat, ist bei mir der Laden komplett runtergegangen. Dort habe ich mich auch gar nicht mehr unter Kontrolle, gar nicht mehr im Griff gehabt.
1: Also
2: so etwas zu sagen, wenn ich das nicht mache, dann gehe ich eher eine Gefährdungsmeldung machen.
1: Weil du deinem Kind kein Ritalin, also kein Medikament hast, sondern hast es probieren.
2: Statt uns doch einfach zu unterstützen und zu schauen, hey, schaut, ich schaue mal um, vielleicht könnt ihr irgendwo noch hin. Klar, wir kennen das ADHS, also ich bin aufgewachsen mit dem, meine Eltern kennen es, aber einfach noch mal Unterstützungsmöglichkeiten können anbieten, wo wir vielleicht noch mal aufgeklärt werden oder wo man auch weiss, hey, wir hätten die Unterstützung dort. Und statt das zu machen und wirklich da zu sein für uns und auch Lösungen zu finden, ich meine, er hat keine Lösung gesucht. Wir haben einfach das Gespräch gehabt und dann hat er das so gesagt und das ist es. Also der Härtefall war ja schon gelaufen gewesen, wo das hat einfach nicht funktioniert mit dieser Frau. Das hat nicht funktioniert. Was willst du machen? Oder? Und dort geht er zwingen. Ich meine, dem Kind geht es irgendwann nicht mehr gut. Da kannst du nicht alles mit Medikamenten regeln. Du musst das Empfinden, das Wohlempfinden vom Kind. Musst du sehen. Oder?
1: Also bist du in diesem Fall ganz allein auf dich gestellt gewesen in dieser Situation?
2: Nein, natürlich habe ich meine Eltern. Meine Eltern unterstützen mich überall, was das anbelangt. Aber man ist allein. Man ist allein. Das heisst, Medis und sonst, ja, wie gesagt, machen wir da bei der Kespe ein bisschen eine Gefährdungsmeldung und ja, mir ist allein. Ich kenne ganz viele Eltern, die mir sagen, hey, ich bin verzweifelt, die Schule hilft nicht, die Gemeinde hilft nicht, auf die Gemeinde komme ich nachher noch zu sprechen. Und dann bist du einfach alleine da und die denken sich so, ja, jetzt geht er nicht in die Schule und wir machen hier ein billiges Zeugnis, das beschult drinnen steht und fertig, oder besucht steht drinnen, oder. Wir haben den ganzen Schulstoff durchgemacht, aber dann machen wir ein anständiges Zeugnis und sagen auch, was die Situation war. Genau.

0: in eine andere, in eine beschulbare Schule kann gehen, wo er sich auch wohlfühlt. Und das war nicht der Fall gewesen. Also
1: was haben Sie für eine Begründung gehabt, dass Sie dir jetzt in dieser Situation nicht geholfen haben?
0: Es gibt, also die Begründung ist einfach, dass sie keine Privatschule finanzieren. Dass sie für die Finanzierung nicht aufkommen, dass ich alleine für die Finanzierung aufkommen soll und dass sie nichts übernehmen, oder? Und das verstehe ich bis heute nicht. Also ich verstehe es wirklich nicht. Also jemand, der das hört, meldet euch gerne da. Aber ich habe mit Anwalt geredet und sagt mir jedes Gleiche, sie müssen schauen. Aber Fakt ist, er geht schon lange nicht mit die Schule. Wir haben alles zuhause gemacht. Viel hat auch meine Mutter gemacht. Also danke vielmals. Aber wir sind alleine. Oder?
1: Also das Ganze widerspricht sich für mich ein bisschen, weil in der Schweiz haben wir ja im Grundsatz eine Schulpflicht.
0: Genau.
1: Und wenn ja das Kind auffällig ist,
0: ja,
1: dann muss doch meiner Meinung nach eine Schule oder eine Gemeinde eine Unterstützung bieten. Weil die Schule, mhm, die das Kind braucht, kostet ja nicht nur ein paar Franken pro Monat.
0: Also eigentlich bräuchte das Kind ja einen Sonderschulplatz.
1: Genau.
0: Aber die sind ja so begrenzt, also man bekommt die Chance für einen Sonderschulplatz, der ist so gering. Weil es so viele Kinder hat, die den Bedarf hätten für eine andere Beschulung, dass, also wir haben keinen Platz bekommen. Oder? Und, ja.
1: Und dann war die Lösung, ja, dein Kind geht einfach nicht mit Schule und du, genau, musst daheim beschulen.
0: Genau, also meine Mutter hat ihn sehr, sehr viel beschult. Ja, ja.
1: Also es ist
0: das
1: war
0: die Lösung. Es hat geheißen, dass er daheim beschult wird, bis es eine gute Lösung gefunden wird. Also wir haben der Gemeinde übrigens jenste Möglichkeiten geschickt, he, für Privatschulen, wo wir haben auch gesagt, hey, schau, wir übernehmen das und das und das würdet ihr übernehmen. Wir haben gemeint, schon, also wir haben sie nicht einfach gesagt, wir schauen selber. Nein, nein, wir haben uns wirklich aktiv dabei beteiligt und geschaut für das Wohl vom Kind. Also da geht es ja auch wieder ums Wohl vom Kind, oder? Aber es, also ich komme nur Absagen von der Gemeinde über. Es ist verrückt. Aber es ist wirklich so. Also ich weiss auch nicht, wo mein Sohn nach der Sommerferien in die Schule geht. Das weiss ich nicht. Ich möchte die bestmögliche Lösung haben für mein Kind. Weil er hat das Anrecht auf die Schule. Und ja, ich bin jetzt gespannt und schaue, wie es jetzt weitergeht mit der Gemeinde.
1: Also es war ja früher schon schwierig gewesen, wenn dein Kind, Anführungszeichen, nicht normal gewesen ist.
0: Ja.
1: Mit irgendwelchen Auffälligkeiten oder Behinderungen oder wie auch immer.
0: Mhm.
1: Ich habe jetzt auch schon ein paar Geschichten gehört. Hast du auch das Gefühl, dass es jetzt immer wie schwieriger wird, ja, für eine Unterstützung?
0: Also es ist, ich glaube, Unterstützungsmöglichkeiten hat sich jetzt nicht viel mehr verbessert. Also ich glaube, man ist immer noch allein als Eltern. Viel mehr gibt es da nicht. Es gibt niemanden, der dich an die Hand nimmt und sagt, hey, schau, wir gehen jetzt diesen Weg zusammen und ich schaue für das und das auch etwas abnehmen. Also du musst eigentlich musst Geld aufbringen und schauen für einen Anwalt, der dir das dann irgendwie tut, wo dich irgendwie tut unterstützen. Aber sonst hast du wirklich nur die Möglichkeit, Psychologe, über den Kinderarzt, was gibt es noch? Es gibt vielleicht noch Maltherapien und eben Tagesklinik. Aber sonst bist du allein. Klar, du kannst noch von der Hotta, es gibt Hotta. Home Treatment, das sind Therapeuten, die dann heimkommen und dich im Alltag unterstützen. Aber ob das bewilligt wird, bei uns ist es abgelehnt worden, wir sollten das doch bitte zu 70% selber zahlen. Da habe ich gefunden, nein, ich zahle nicht 70% selber, es ist mega teuer. Ja, das ist schon ein bisschen das. Oder? Also ich habe gedacht, das übernimmt die Krankenkasse, dass man die Unterstützungsmöglichkeiten bekommt, aber die Krankenkasse hat gesagt, nein, der Kanton. Und der Kanton hat gesagt, ja, nein. Und dann haben wir die Absage bekommen. Seitdem habe ich mich dort auch nicht wirklich gemeldet. Aber ich kenne eine Familie, wo das Hotta ist. Wo das Hotta sehr gut funktioniert. Wo es dann wirklich, glaube ich, der Kanton voll und ganz zahlt. Aber für das darfst du einfach kein Geld haben.
1: Okay. Ja, wir haben ja noch ein kurzes Thema angegriffen wegen, wie sagt man jetzt schon wieder? Das Thema in Angriff genommen, so wegen dem Cash, wegen der Gefährdungsmeldung. Wie hast du das, also hast du schon mal mit dem Cash zu tun gehabt?
0: Ja.
1: Oder, ja.
0: Ja.
1: Und was ist denn genau bei dir dort gelaufen?
0: Also, wo wir dort mal mit dem Cash zu tun hatten, war wegen der Platzierung von meinem Stiefsohn. Die haben ihn einfach in ein Heim platziert. Ohne Wenn und Aber. Sie haben nicht mit sich reden lassen. Darum beschäftige ich mich natürlich schon sehr, sehr lange mit dieser Behörde CESP. Auch mit Beiständen.

0: Also das interessiert mich sehr und ich sehe halt einfach auch die Missstände. Also ja, man muss, ich kenne viele Leute, die mit der CASP zu tun haben, viele Fälle, die ich nicht verstehe. Ich verstehe sie halt auch wirklich einfach nicht.
1: Ja, das
0: weil, weil sie so unglaublich verwirrend sind für mich, dass Sachen entschieden werden. Kinder werden von den Eltern weggerissen, die Eltern wird der Kontakt verwirrt, das Kind wird der Kontakt verwirrt. Und ja, was haben sie das Gefühl, dass die Kinder nicht psychisch krank werden, oder was?
1: Also das wäre ja eigentlich so eine Stelle, wo man ja eigentlich davon ausgehen könnte, dass die ja dann Unterstützung bieten würden.
0: Genau,
1: weil
0: ja.
1: Das wäre ja eigentlich ein Kindesschutz.
0: Genau, genau. Also ich sage nicht, dass sie nur schlecht sind. Also ich habe auch schon Cash-Fälle gehabt, wo ich muss sagen, hey, haben ihr gut gehandelt, ja, richtig gemacht. Aber Fakt ist, wir haben so viel, so Fälle. Oder auch Beistände, die sind total überlastet.
1: Ja, wir haben uns ja eigentlich auch kennengelernt.
0: Durch das, genau.
1: Und wir würden gerne das Thema in einer nächsten Folge noch vertiefen, da wir ja beide unsere Erfahrungen mit dem CASP gemacht haben.
0: Ja.
1: Genau. Darum würde ich sagen, jetzt schließen wir mal das Thema und den zweiten Podcast für heute ab.
0: Genau. Aber es war sehr schön.
1: Ja, finde ich auch, also, immer wieder.
0: Genau.
1: Und falls ihr auch das Gefühl habt, dass ihr die Anzeichen habt, die wir euch erzählt haben, dann dürft ihr euch auch sehr gerne bei uns melden. Noch, wenn ihr irgendwelche Informationen haben wollt oder Hilfe oder Unterstützung, wir sind für euch da.
0: Genau, wir sind da.
1: Ja, dann würde ich sagen, das wär's gsi mit dem Podcast «Anders, aber stark».
0: Genau.
1: Und in der nächsten Folge nehmen wir das Thema CASP in Angriff. Genau.
0: Danke vielmals fürs Zuhören und einen ganz schönen Tag.
1: Ja, das Ciao wünsche zusammen. Ich euch auch. Ciao zusammen.
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3: 23. Mai, Hochsommer. Hallo zusammen. Wir sind in Aarau und wir glauben es nicht, es hat 30 Grad. Mm. 29,5.
4: So was.
3: Irgend so etwas.
4: Die Klimalage läuft noch nicht.
3: Die Klimalage ist noch nicht an. Wir leben noch. Ich muss sagen, ich darf mich nicht beschweren, weil immerhin regnet es nicht. Das ist doch auch mal schön. Ja, aber wir haben eine wilde Woche vor uns, hitzetechnisch. Wir haben es vorher gesagt, wir sind wieder da mit einem Kübel voll Themen und Sachen, die wir eigentlich gerne darüber reden wollen. Wir haben heute ein bisschen begrenzte Zeit, eine Stunde sollten wir arbeiten. Meine Notizen sind nach national und international geordnet. Wenn wir einfach mal national rein, wenn wir hinter die elende Superleague-Saison einfach mal einen Schlusspunkt setzen.
4: Ja,
3: Basel 5., Zürich 10.
4: Ja,
3: Mann. Find die Stunde, GC bleibt oben. Wild. Ich bin noch Fußballtouristin gewesen. Haben wir das Abstiegsdrama bzw. mögliches Aufstiegsdrama im letzten Grund gegeben.
4: Ich muss dich aber schon mal kurz fragen, da als Einstieg, von der Wahrnehmung dort, hast du das auch so strittig wahrgenommen, wie ich das zu Hause vor dem Fernsehen wahrgenommen habe?
3: Reden wir vom Penalty?
4: Auch ja.
3: Also, was im letzten Grund ja ist, alles was wirklich relevant ist, kriegt man ja gar nicht mit. Nicht wahr? Also, dass zum Beispiel der Abraschi das halbe Spiel blutet hat, das habe ich erfahren, weil mir das ganz viele Leute geschickt haben.
4: Ah, okay.
3: Ich habe das nicht gesehen. Man muss dazu sagen, ich habe meine Brille nicht angehabt, die ich sonst im Stadion habe. Aber
4: ja, es war ja auch einfach nicht so ein relevantes Spiel für dich.
3: Das ist ja so. Das ist ja so.
4: Muss man auch nicht alles so gut gesehen.
3: Nein, und ich habe natürlich auch entsprechend im Stadion nicht können beurteilen, ob das ein Penalty ist oder nicht. Ich habe aber die Szene etwa 5-mal danach mir angeschaut und für mich ist es kein Penalty.
4: Danke, oh mein Gott.
3: Also für mich ist es ganz klar
4: kein Penalty.
3: Das zeigt schon, dass am Fernsehen, im Live-Kommentar, haben sie ja, glaub, 3-mal die Szene müssen anschauen, bis sie irgendwie etwas gefunden haben, wo sie das Gefühl haben, okay, wahrscheinlich hat er wegen dem gepfiffen.
4: Ja. Ich finde mega lustig, ich habe es 5-mal angeschaut. Immer noch die falschen Szenen beurteilt.
3: Ich habe zuerst auch an völlig falschen Ort geschaut.
4: Also, und dann der Rasmus irgendwann zu mir. Also, sagt er einfach, nur es ist die andere Szene, die relevant ist. Und ich, oh.
3: Ja, mir ist es noch ähnlich gegangen. Ja, hey, schwierig, schwierig.
4: Das war gut.
3: Ja. Es ist jetzt vielleicht, keine Ahnung, ich habe jetzt gerade kurz ein bisschen Hard Celtic Vibes gehabt, aber es ist schon ein bisschen weniger skandalös, weil ganz ehrlich, Aarau hat wirklich genug Möglichkeiten gehabt, in die Super League aufzusteigen. Und sie haben es einfach wieder mal wirklich selber verkackt.
4: Also, auf der anderen Seite würde ich schon auch sagen, GC hat genug Möglichkeiten gehabt zum Absteigen. Sie waren nicht überragend gewesen.
3: Ja.
4: Sie haben eine rote Karte vorher kassiert.
3: Das ist auf jeden Fall so. Wow. Aber hast du gesehen, also darf ich noch ein letztes Mal versprochen, ein letztes Mal die Saison und je nachdem, wie es weitergeht, ja vielleicht auch ein letztes Mal überhaupt in unserem Podcast die Abraschi-Klammern aufmachen.
4: Also gut.
3: Weil es hat ja wieder x Szenen gegeben aus Interviews, wo man einfach hätte können, Ich weiß gar nicht, was ich sagen soll. Er ist ja angestanden und ist ja stinksauer gewesen, dass es wieder eine rote gegeben hat. Und er ist wirklich hässig gewesen. Und dass er mit seiner komplett blutigen Lippe einfach, ich kann euch allen nicht sagen, wie fest ich den Mann feiere. Ich finde es unglaublich. Es ist das erste Mal, dass ich, nein, nicht ganz das erste Mal. Erik Hassli war auch ein Hassspieler gewesen, den ich nicht wirklich hassen konnte. Und der Abraschi ist einfach genau so ein Typ. Ich wünschte mir, es hat jede Mannschaft in dieser Liga einen Spieler, der so für diesen Verein lebt und sich so, keine Ahnung, auch verbal, so für diesen Verein verrisst wie er. Ich fände es einfach grossartig. Ich glaube, man hat ein besseres Leben als Fußballfan.
4: Ich finde ihn, also ja, ich sehe den Punkt. Vor allem, weil ich finde, GC ist mittlerweile, also ich finde seine Identifikation mit dem Verein so übermäßig krass, was ich wirklich so lustig finde. Der Verein hat einfach keine Identität mehr. Also der GC hat eigentlich nur noch den Abraschi.
3: Genau, GC hat nur den Abraschi.
4: Und ich finde das so lustig, weil das so gegenseitig ist. Abraschi sieht GC als seine Identität und GC sieht ihn als seine, also der Abraschi als Identität.
3: Mega.
4: Und ich finde es irgendwie ein recht lustiges Zusammenspiel. Auch ein bisschen, ja, komisch. Witzig.
3: Mhm.
4: Aber also wirklich aber ein bisschen seltsam.
3: Es ist ein bisschen seltsam, aber es ist wirklich interessant, weil ich habe jetzt mit verschiedensten Leuten nach dem Match geschrieben, wo Fans sind von verschiedensten Teams, Bern, Zürich, Basel, whatever. Mhm. Und es sind sich eigentlich alle einig, dass der Abrashi einfach ein geiler Sieg ist. Dass man ihn nicht, dass es schwierig ist, ihn zu hassen.
4: Also schwierig, ihn zu hassen ist es nicht. Kann ich jetzt so sagen, hassen kann ich ihn trotzdem noch.
3: Das ist ja ein dummes Wort, finde ich dumm. Ja. Aber ja.
4: Aber ich glaube, es braucht es auch. Also,
3: natürlich, das ist ein Punkt. Da habe ich Pisco Ragisto ja den Teppich ausgeholt für das, absolut 100%.
4: Das ist ja das Lässige daran. Ja. Man kann ihn noch hassen.
3: Ja, ich kann es wirklich nicht mehr. Also ich bin, wirklich drüber. Ich kann den Mensch, es geht nicht. Ich finde ihn, ich finde ihn entweder herzig und würde ihn gerne in den Arm nehmen, weil er einfach so emotional ist, oder er tut mir leid. Oder es ist so, ja, okay.
4: Aber das stimmt, das habe ich mittlerweile beim Abrashi auch. Und ich glaube, das ist für ihn noch fast schlimmer.
3: Eben drum,
4: seine grössten Erzfeinde einfach plötzlich findet, oh mein Gott, er ist einfach
3: Juck, das Gute ist, wir haben ihn ja nach unserer letzten Folge nicht müssen umarmen.
4: Ich glaube, das hat er selber gemacht.
3: Ich hoffe auch ganz fest, dass er jetzt in seinen Ferien von seiner Familie ordentlich umarmt wird. Ich glaube, er braucht es und er hat es verdient. Aber also haben wir zu dem, ich weiß nicht, zu GC, wenn wir vielleicht ein bisschen langsam auch
4: GC muss over, ich glaube gar nicht mehr
3: und
4: sagen.
3: Das und das haben sie alle besprochen, aber das mit dem Schonen auf Kosten von der U21 etc.
4: Sorry, das ist für mich, aber das ist so eine klassische Zeidler-Sache. Also, ja. Ich glaube, der Zeidler, ich habe mit dieser Aktion wie herausgefunden, warum der Zeidler zu GC hat wollen. Mhm. Nicht wegen irgendwas erfolgmäßig oder so, sondern es geht ihm darum, dass er einfach frei kann schalten und walten. Und mit dem hat er das mal wieder bewiesen. Das ist wirklich ein Trainer, den ich nicht ausstehen kann. Leck du mir. Ich kann wirklich... Sobald er irgendetwas macht mit dem hämischen Grinsen.
3: Ich hänge noch schnell ein journalistisches mutmaßlich hinten dran zu allem, was du gesagt hast.
4: Sorry, ja.
3: Ansonsten bin ich
4: von
3: völlig in Ordnung. Aber ja, das ist lustig.
4: Sobald er in die Kamera schaut, hat er das hämische Grinsen im Gesicht und sagt, ja, also ihr hättet ja nichts anders gemacht. Mhm. Also doch, ich hätte mich glaub, im Fall schon an die Regeln gehalten.
3: Mhm. In der ich weiß genau, was du meinst. Aber eben, ich glaube, lang ausrollen müssen wir es nicht mehr. Mm-mm. Für mich ist es einfach bitter für Langenthal, wegen der Verfälschung vom Aufstiegsrennen. Ja, also, weißt du, wie heisst das Team? Kuchtetel oder so, hat jetzt einfach gewonnen. Und das hat natürlich das Aufstiegsrennen dann schon verfälscht. Ich habe jetzt gar nicht mitverfolgt, wie es im Endeffekt ausgegangen ist. Aber wenn jemand wirklich halt hässig sein darf, dann Langenthal, finde ich. So.
4: Ja, absolut.
3: Und hey, das Schöne am Ganzen ist, die U21 von GC hat sich ja beweisen können. Und der Zeidler hat ja schon gemeint, er habe zwischen 6 und 8 Spieler gesehen, die er sich für die Zukunft dann vorstellen
4: könnte. Ja, etwas anderes wäre ja auch nicht legitim, wenn die einfach 3-1 gewinnen.
3: Das ist ja so.
4: Gegen ein Superleague-Team. Also da bin ich dann schon so, GC, Entschuldigung.
3: Ich habe es lustig gefunden. Ich habe es wirklich lustig gefunden.
4: Es ist grossartig. Es ist wirklich grossartig.
3: Aber Nora, I'm so sorry, weil es gibt ein paar Sachen zu GC und ich bin noch nicht ganz fertig.
4: Können wir aber nachher wenigstens auch noch über Aarau reden?
3: Wir können nachher auch noch über Aarau reden, aber die GC-Fans wollen ihren eigenen Verein kaufen. Das hast du ja auch mitbekommen.
4: Jawohl.
3: Und ich finde schon, dass wir da schnell darüber reden müssen, weil das wäre ja so ein Erstling in der Super League.
4: Ja, aber das ist das, was ich eigentlich immer sage, was ich geil
3: finde. Genau, auf das können wir
4: darum
3: noch
4: das nicht.
3: Schnell zum Erklären. Das Ziel ist, dass eine Genossenschaft mit über 20'000 Hoppers gegründet wird. Es gibt verschiedene Pakete, die man sich kaufen kann, jährlich 100 Franken, 250 oder 500 Franken. Und nachher werden dann strategische Partner gesucht, die dann pro Jahr mehrere Millionen einzahlen und ab einem Beitrag von 3 Millionen kriegt man ein Sitz im Verwaltungsrat. Genau, wie du gesagt hast, es wäre eigentlich das, was du dir schon lange eigentlich wünschst.
4: Also ich muss schon sagen, es ist nicht ganz das, aber, aber es geht in die Richtung, die ich mir wünsche für Schweizer Verein. Mhm. Dass es ausgerechnet muss GC sein. Ja, ich lasse einfach so sitzen, sorry.
3: Hey, look, meine Frage. Wenn das Ziel ist, über 20'000 Hoppers zu finden.
4: Wird schwierig.
3: Ich meine, ich bin jetzt in dem letzten Grund gesehen, es hat 18'000 und ein paar zerquetschte Zuschauer gehabt. Und von diesen 18'000
4: sind
3: sicher 4'000-5'000 aus Aarau gesehen. Plus würde ich behaupten, noch wahrscheinlich 1'500, ich sage irgendetwas, Touristen, Touristinnen wie mich, wo keine von beiden Vereinen unterstützt haben. Ich sage einfach irgendetwas, vielleicht sind es auch 100 gewesen, ich weiß es nicht. Aber mir ist schon klar, dass noch irgendwo GC-Fans rum sind, die nicht in das Stadion kommen. Das ist mir klar, das weiss ich auch. Aber finden Sie die 20'000 Leute, die hier mitmachen?
0: Soll ich jetzt etwas wahnsinnig Provokatives sagen?
3: Es wäre ja nicht das erste Mal. Ich mache wieder eine Triggerwarnung vorne dran. Mhm.
0: Ja, vielleicht.
3: Okay, 5, ja,
0: bei den Hoppers, bei den Hoppers funktioniert das also. Die haben... Ursprünglich sind die mal ein Bonzenverein gewesen. Ich sage das jetzt so, weil das ist ja eigentlich auch die Herkunft von den Grasshoppers. Das sind die eher reicheren Zürcher gewesen. Und das zieht sich so ein bisschen weiter. Ich will jetzt nicht sagen, es ist natürlich mittlerweile viel durchmischter und so, aber in der Herkunft, in der Tendenz schon immer noch eher wohlhabender. Und aufgrund von dem sind gar nie so viel mehr im Stadion. Also auch, weil es im letzten Grund ist und nicht in ihrem heissgeliebten Hardturm.
3: Mhm, das ist glaube ich schon ein wichtiger Punkt, ja.
0: Das sicher, und aber eben auch, weil viel wohlhabender sind und vielleicht aus der Distanz GC-Fan geblieben sind. Und wenn es jetzt um Kosten geht, dann sind plötzlich wieder mehr GC-Fans da, da bin ich mir ziemlich sicher.
3: Mhm.
0: In der Tendenz. Ich muss mir da zwar selber widersprechen, weil die Thematik ist ja schon mal, also ist vor dem LAFC und vor China ist das ja auch ein Ding gewesen. Wir haben keinen gefunden, der das hat wollen übernehmen.
3: Gut, aber das wäre einer, oder? Einer, der die alleinige Verantwortung finanziell und auch nach außen trägt.
0: Ja, aber man hat dort schon auch nach mehreren gesucht. Also es ist nicht nur so gewesen, dass man immer nur sich auf einen verstieft hat, sondern dass man wirklich auch ein bisschen geschaut hat, kann man irgendwie etwas machen daraus, wo dann eine Gruppe ist oder so.
3: Mhm.
0: Und insofern, ich glaube, der Wille für Feuer ist bei GC grösser als zum Beispiel beim FCZ.
3: Okay.
0: Dass mehrere zahlen, also auch wenn es mittlerweile vielleicht keinen mehr gibt, der das allein könnte stemmen.
3: Mhm.
0: Oder auch den Wille dazu hat, um das zu stemmen. Ich glaube auch, es ist eine grosse Identifikationsfrage.
3: Mhm. Auf jeden Fall, ja.
0: Aber meiner Wahrnehmung nach sind Hoppers in der Tendenz eher die, die sich auch monetär identifizieren mit dem Verein.
3: Also ich würde auf jeden Fall sagen, dass wir hier ein neues Abo eröffnen, weil es nimmt mich sehr, sehr wunder, ob das klappt. Weil ich würde jetzt einfach mal so salopp sagen, wenn Basel in der gleichen Situation wäre, so von wegen Besitzer, wenn eigentlich nicht mehr und wenn am liebsten der Club eigentlich verscherbeln. Und es gäbe die Aktion, ich bin mir ziemlich sicher, dass das bei uns wird klappen. Aber ich sage das jetzt einfach mal so. Aber ich bin mir ziemlich sicher, wenn es darum geht, den Verein zu retten, dann würde das klappen. Ich bin sehr gespannt, wie es bei GC läuft. Ich fände es ehrlich gesagt auch sehr interessant, das zu beobachten, wenn das wirklich würde funktionieren. Ich würde das wirklich von außen sehr, sehr gerne beobachten. Was das bedeutet, wie das funktioniert, wie sich das einspielt in den Rest der Liga. Ob das vielleicht sogar ein Modell ist, wo... Also ich würde es überhaupt nicht als Zukunftsmodell bezeichnen, eigentlich eher als...
0: Weißt du, andere Version
3: genau,
0: von diesem Modell, die wir haben.
3: Als Gegenmodell zum heutigen modernen System. So.
0: Ja, und ich meine, es gibt ja St. Gallen, wo endlich funktioniert. Du bist ja auch, also du bist ja quasi Mitglied.
3: Mhm. Ist nicht Union Berlin auch ähnlich?
0: Auch so, St. Pauli auch.
3: Ja, ja.
0: Vinti hat auch etwas, aber ein bisschen anders.
3: Mhm.
0: Dort geht es mehr um den Verein ganz generell und weniger ums Eis.
3: Mhm.
0: Ich glaube, bei GC ist das schon auch der Verein, aber ich glaube, die Jugendabteilung funktioniert relativ gut, soviel ich weiss.
3: Ja, voll.
0: Das ist nicht ein grosses Thema auch. Aber ich weiß auch nicht, wie das Interesse der GC-Fans ist bezüglich dem Rest des Vereins. Also zählt das explizit fürs Eis oder zählt das explizit für irgendwie nur den Nachwuchs oder für zum Strukturen retten und eigentlich ist es unabhängig vom Eis oder ist es vor allem sehr abhängig von der Performance vom Eis oder dass man in der Super League Bestand halten kann. Das weiss ich wie nicht. Anhand von der Reaktion der GC-Fans bin ich der Meinung, dass es ihnen in erster Linie um das Retten von der Prestige in der Super League vom 1
3: geht. Jetzt erstmal gerade auch, ja, voll. Ja. Und ich glaube, finanzielle Stabilität ist auch noch ein Thema.
0: Also finanzielle Stabilität hätten sie ja jetzt, das ist ja nicht so.
3: Ja, aber die Besitzer wollen weg.
0: Ja, logisch.
3: Ja, aber öffentlich
0: aber die gesagt, können sie ja Stand weg. Jetzt nicht weg. Also ich meine, sie brauchen ja wie jemanden, der das kauft.
3: Ja, klar. Aber ich meine, wenn jetzt irgendeine...
0: Aber eine Genossenschaft ist nicht finanziell stabil.
3: Ja.
0: Per se.
3: Das ist so. Du, wir bleiben auf alle Fälle dabei.
0: Red Bull wäre finanzielle Stabilität.
3: Ja, aber ich nehme an, das will man halt doch auch verhindern, auch bei GC tatsächlich. Also das haue ich jetzt einfach mal so raus, weil ich einfach davon ausgehe. Ich weiss nicht, hast du Lust, dass wir noch schnell beim Thema Mitglieder bleiben, weil ich hätte noch ein paar Notizen von der Mitgliederversammlung vom FCB, die am 18. Mai stattgefunden hat. Ich will es nicht zu lang machen, es ist einmal mehr so gewesen, man ist dort an und hat sich gedacht, ja, also nicht einmal mehr. Letzte Saison war es natürlich tiptop, alles völlig unkompliziert, schnell gegangen, man war beim Essen. Und diese Saison war es so ein bisschen wie vor zwei Jahren, so, ja, gibt es echt Schreibungspunkte, gibt es echt Leute, die aufstehen und irgendwelche Sachen sagen und so, gibt es Diskussionen. Es ist sehr, sehr, sehr sanft über die Bühne gegangen, das Ganze. Was ich noch spannend finde, sie haben gesagt, dass es weniger zahlungsbereite Passivmitglieder gibt. Also es ist irgendwie, die Einnahmen sind von 625'000 auf 488 gesunken. Das heisst, das ist das grosse Ziel, dass man hier da wieder ein bisschen mehr zahlungsbereite Mitglieder und auch Passivmitglieder kann an Land ziehen. Und ansonsten, hey, kurz zusammengefasst, der Dave war natürlich dort gewesen. Hat wieder den Satz rausgehauen, dass jeder weiss, wenn er am Morgen aufsteht, er will gönnen. Das Wort gönnen hat sich dann auch durch die ganze Versammlung gezogen, weil wir einfach jedes Mal ein bisschen zusammengezuckt sind, weil das halt einfach so ein unglaublich zürcherisches Wort ist und halt auch gleichzeitig ein wichtiges Wort. Im Fußball, weißt du, wie ich meine? Das ist
0: also
3: einfach so
0: für euch Basler.
3: Genau, also in meinen Notizen steht wirklich einmal «Eus», «Eusi», «Gönnen» und dann das Smiley, das verschmilzt. ja, man mag mich intolerante Chauvi nennen, das ist vielleicht gar nicht einmal so weit weg von der Realität. Genau, er ist darauf eingegangen, dass er jetzt natürlich eine andere Challenge in seinem Leben hat mit seinem Kind. Dass Abschalten gerade schwierig ist. Genau, es ist nicht das, was wir uns erhofft haben, die Saison.
0: Hauptsache
3: Kontinuität gesetzt, aber es hat das Gegenteil bewirkt. Genau. Und dann hat er gesagt, wir müssen hart mit uns ins Gericht gehen und alle Steine umdrehen. Und der Kollege neben mir, Shoutout gehen raus an Flo, sagt ja vor allem die leichten Steine. Gut, es ist irgendwie es ist zum Witz vom Oben geworden und es ist ja, herrlich.
0: Aber die leichten Steine, die werden ja nicht
3: genau, aber also, das ist ja jetzt schon klar, auf das kommen wir nachher. Es sei eben auch einfach gemacht, jetzt die Reissleine zu ziehen. Es sei sehr viel tiefgründiger, es liege nicht nur am Trainer. Er will 11 Männer sehen, die gewinnen wollen. Genau, das ist es so mehr oder weniger gewesen. Er hat nochmal betont, dass die Schweizer Liga eine Ausbildungsliga ist. Dass man gezielt gute Spieler muss holen und sie weiterbringen. Das sei die einzige Chance, jetzt zu bestehen. Und dann, genau, oh mein Gott, Nora, das ist lustig für dich. Dann sagt er irgendwie, ja, er habe gerade gestern mit zwei Parteien von anderen Vereinen in der Schweiz es davon gehabt, er sage jetzt aber nicht mit welchen. Hat er nochmal gesagt, er sage jetzt aber nicht mit welchen. Und plötzlich sagt er, ja, es war ein Ehepaar gewesen. Okay, jetzt habe ich es doch gesagt. Hat natürlich der ganze Saal wirklich sich schlapp gelacht. Genau, und da war eigentlich so ein bisschen der Punkt. ja, da war ein bisschen der Punkt, wenn Junge viel spielen, also Junge, die man holt, viel spielen, werden sie sofort abgekauft. Also, dass der Markt brutal geworden sei. Wenn der Spieler weg will, sollte man sie nicht aufhalten. Und es ist dann nicht ganz klar geworden, wo die Canepas ihm widersprochen haben, weil er hat ganz klar gesagt, in diesem Gespräch hat es gegensätzliche Meinungen gehabt. Aber es war einfach kurz ein lustiger Moment, weil die Leute recht haben müssen lachen. Genau, ja, was gibt es noch? 2025 hat es über 6 Millionen Merchandising-Einnahmen gegeben. Das war ein Rekordergebnis. Ich gehe schwer davon aus, dass das am Shaqiri gelegen ist.
0: Muss fast.
3: Genau, ansonsten hat man auch sonst Event-Einnahmen über das Jockeli, ESC, EM etc. relativ viel reinholen können. Hat er aber auch betont, dass das die Stadionmiete ist. Also die 4,3 Millionen sind gerade etwa die Stadionmiete, die gedeckt worden ist. Ja. Mit alle Einnahmen können steigern gegenüber 24, außer der Transferertrag. Mit 35 Millionen sieht man hier aber immer noch nicht schlecht dabei. Und dann ist es noch recht lustig geworden, weil es haben sich dann irgendwie 2 oder 3 Leute, bin gar nicht sicher, haben sich zu Wort gemeldet. Von wegen, ja, sie möchten sich bedanken, dass es jetzt ein Rauchverbot gibt im Stadion. Das fänden sie sehr wertvoll. Hingegen, wenn man jetzt zum WC geht oder halt offen in den Umgang, dann sei es lebensgefährlich. Ich habe es so verstanden, weil jetzt halt alle Raucher dann dort stehen, weil man nur noch dort rauchen darf. Und dann ist noch das Argument gekommen, und sowieso viel schlimmer sind sowieso die Pyros, die es eigentlich erst so seit den letzten Jahren gibt. Genau, da ist dann im Saal das Gemurmel relativ gross geworden, vor allem weil das so war, kurz bevor man zum Essen entlassen worden ist. Der Dave hat es gar nicht einmal so unstilvoll, nicht einmal stillos gelöst, indem er einfach sehr stark für die Stadionsanierung geweibelt hat. Ich nehme an, er hat einfach einen Rauchabzug gemeint, aber er ist da nicht gross drauf eingegangen und hat das relativ gut umschifft. Ja.
0: Ein Rauchabzug für Büros?
3: Genau, Wahnsinn. Danach hat es Bier und Wurst gegeben und es ist eigentlich auch alles wieder erledigt gewesen. Wir haben noch Andi Rey in Vorstand gewählt, beziehungsweise die Mehrheit hat ihn gewählt. Und jetzt ist so ein bisschen die AG, die ein bisschen mehr ja, in den Verein soll einfließen. Genau, das war so in etwa. Cool. Unspektakulär. Und wir sind gespannt, wie es weitergeht. So halb.
0: Okay, wir sind gespannt, was für Steinchen da gedreht werden.
3: Genau. Und etwas ist noch lustig, sie haben es von der Jugend gehabt und dann haben sie so eine PowerPoint, also so ein Bild eingeblendet mit 4 verschiedenen Fotos. Auf einem ist gestanden Find, Train, Play, Win. Also auf einem Find, auf einem Train, auf einem Play und auf einem Win. Und im Saal haben sich eigentlich alle gefragt, ob man das nicht einfach könnte auf die erste Mannschaft übertragen. Jo.
0: Ja, aber dann kommt ja wieder das Argument mit, wenn man die Jungen zu viel spielen lassen, dann sind sie sofort weg.
3: Mhm, das ist ja korrekt, aber gleichzeitig bringt es auch Geld.
0: Es bringt halt nur Geld. Es bringt, wie man beim FCZ sieht, nicht so viel Erfolg.
3: So ist es. Nora, Frage, zuerst FCZ oder Aarau?
0: Zuerst Aarau.
3: Du hast über Aarau
0: wollen reden. Wirklich nicht so viel.
3: Let's go.
0: Hey, Aarau tut mir eigentlich ehrlicherweise recht leid. Ich habe das erste Spiel von der Barrage gesehen und sie haben mega gekämpft. Sie sind eigentlich über weite Zeiten vom Spiel besser gewesen. Und auch im zweiten Spiel, finde ich, sind sie in der zweiten Halbzeit wesentlich stärker gewesen wie GC. Also was vielleicht auch mit der roten Karte zusammenhängen könnte, weiß ich nicht. Mhm. Sie haben ja dann auch eine rote bekommen, die ich auch absolut lächerliche rote Karte finde. So eine rote Karte habe ich ehrlich gesagt noch nie gesehen. Also Gell ist klar, rot kein, also wirklich, never. Gut, andere Diskussion.
3: Aber für die Szene mit dem Abrashi hat es ja schon...
0: Das ist rot gewesen, das ist aber keine rote Karte. Der sicher ist im Rücken, du siehst. Also okay. Rot heisst für mich Absicht, ich nehme in Kauf, dass jemand verletzt wird.
3: Ja,
0: gefährliches Spiel ist nie rot. Punkt. Das ist im Regelwerk so. Gefährliches Spiel ist nicht rot. Und der Schneider hat eigentlich auch relativ schnell auf Gel entschieden. Es ist darum auch keine grobe Fehlentscheidung, wenn du dort Gel gibst und dann kommt der Warum und findet, nein, es ist ja rot. Also ist es einfach nicht. Gefährliches Spiel ist nicht rot.
3: Okay.
0: Naja. Aber mit dem...
3: Abrashi Klammer ist jetzt geschlossen.
0: Genau. Obexer Klammer würde ich sonst aber aufmachen.
3: Ist gut, ja.
0: Er hat mega herzig nach seiner Story sich mega fest dafür entschuldigt, dass er vom Platz gefallen ist.
3: Mhm.
0: Dass er sich verantwortlich fühlt für das, was passiert ist. Aber er trotzdem nicht wird aufgeben und dass er extrem stolz darauf ist, das Trikot zu tragen. Und ich finde das so schön, dass das einer von den Aarauer, aber ich glaube, bei den meisten Aarauer so ein bisschen der Tenor ist, die sind gewillt für den Verein zu spielen. Es ist so eine andere Einstellung, wie das beim FCZ bei vielen ist, aber sicher bei GC. Es ist halt die Abrashi-Einstellung. Es ist so, dass ich stirb für den Verein oder ich gebe alles für den Verein und ich finde das so schön zu sehen. Es macht mir eigentlich Hoffnung und ich bin immer noch der Meinung, Aarau wäre mir so viel lieber gewesen in der Super League.
3: Mhm.
0: Wie geht's dir?
3: Das habe ich angenommen.
0: Ja, ich glaube, das
3: mir wird eigentlich lieber. Auch. Ich hatte echt mal wieder Bock auf Brückli-Feld, muss ich sagen.
0: Also das können wir auch in Challenge schauen.
3: Genau, ich habe nämlich gerade mit der Kollegin von mir, wo ich den Match schaue, GC Aarau, haben wir gesagt, weißt du, wir könnten eigentlich so mal ins Brückli-Feld und wir könnten die Nora mitnehmen.
0: Unbedingt.
3: Haben wir wie gefunden, das wäre ein Weg, dass wir zu dritt könnten gehen, Match schauen.
0: Es findet jetzt wieder Wind in Aarau statt.
3: Ja, genau.
0: Das sind meine absoluten Lieblingsspiele.
3: Definitiv. Aber ich weiss nicht, ob ob so für so ein bisschen das Provokative und manchmal auch Kassige in unserem Podcast nicht besser ist, wenn GC da ist. Ach. Also ich würde nur ungern darauf verzichten, was du amix raushaust rund um GC.
0: Ja, logisch, aber ich meine, das ich habe ja GC auch im Blick, wenn sie die Challenge
4: GC existiert trotzdem.
0: Ja, GC existiert auch immer noch. Also das ist ja, das funktioniert ja mit dieser Feindseligkeit auch über diverse Ligen hinweg. Also von mir aus dürfte es auch noch ein paar Ligen
3: in Promotion Liga.
0: Das ist gar kein Problem. Es würde mich immer noch interessieren, was sie basteln.
3: Du könntest ja jetzt theoretisch gesehen, oder wir könnten jetzt intensiv die U21 von GC verfolgen. Die kann ja etwas.
0: Sie wird doch dann jetzt zukünftig das Eis sein, nicht?
3: Eben.
0: Ja.
3: Vielleicht, ja.
4: Also so haben wir uns das zumindest vorgestellt.
3: Ich weiß gar nicht mehr, wo ich das vorgeschlagen habe. Ich habe irgendwie das Gefühl, ich rede im Moment zu viel über Fußball. Ich habe irgendwo gefunden, wir könnten ja auch einmal unsere U21 antreten. Und je nachdem, wie die spielt, könnte man auch einfach switchen.
0: Hey, ich glaube, das ist das Grundkonzept vom FCZ.
3: Ja, weißt du, ich wollte eigentlich gerade darauf kommen. FCZ, wie viele Abgänge sind gleichzeitig?

0: Mütter. Mhm. Mit GC-Richtung. Und das,
1: Heinz
0: das,
1: Lindner.
0: Genau. Und das stört mich sehr. Ich habe bei vielen Zürcher jetzt gehört, ja, aber es ist doch eine gute Wahl und dies und das. Und mit dem habe ich eigentlich nicht so Mühe. Und ich so, ja, ich check schon, dass er alle nicht mehr so Mühe haben mittlerweile. Ich meine, wir haben den super gehabt.
1: Mir würde der Satz so nerven.
0: Oder?
1: Nicht mehr so Mühe. So, das ist genau der Punkt.
0: Das ist genau mein Punkt. Ich kann auch nicht mehr so Mühe, aber das stresst mich daran. Ich muss mich daran erinnern, dass ich eigentlich Mühe habe mit genau so Sachen. Und der Lindner ist halt wirklich genau einer von denen.
1: Gut, der Lindner ist ja eigentlich gefühlt bei jedem Schweizer Club mal gesehen oder irgendwie bei der Hälfte
0: das,
1: von der Liga
0: hat er gespielt. Ja, vielleicht ist jetzt quasi das Kennzeichen, dass der FCZ auch noch ein grosser Top-Verein ist.
1: Vielleicht, genau. Und um nochmal auf unser Lieblings-Ehepaar zu kommen, es hat ja dann bei euch die Szene gegeben, dass auf dem, beim Trainings...
0: Home of FCZ.
1: Genau, ist am Boden gespreit worden.
0: Eine Schmiererei, genau.
1: Was war so von wegen...
0: Nicht für ungut. Lindner, du scheiß Hopper oder so.
1: Genau, ungefähr so. Und dann hat ja, ich liebe den FCZ für das, wenn der Canepa wieder über eine Medienmitteilung seine persönlichen Statements raushaut und eigentlich immer so kommuniziert, so von wegen, eigentlich möchte ich das nicht machen, aber ich wollte jetzt doch noch etwas sagen.
0: Aber ich muss mich jetzt doch zu dem äußern.
1: Genau. Und das finde ich einfach,
0: Fans wieder.
1: Das finde ich einfach immer sehr, sehr lustig.
0: Ja, wirklich. Und sie sind auch inhaltlich immer sehr, sehr wertvoll.
1: Und ich bin da jetzt völlig, dem gegenüber völlig wertfrei. Ich tue das auch überhaupt nicht einordnen. Ich habe es einfach wirklich lustig gefunden. Er hat eigentlich am Schluss gefunden, ja, dass Spieler die DNA von anderen Vereinen halt mitbringen, sei im heutigen Fußball völlig normal irgendwie so, oder?
0: Ja, also moderner Fußball hat er halt gesagt. Und moderner Fußball ist ja auch immer wieder so ein Thema, wo bei Fans immer so aufstossen. Mhm. Ich glaube, was wichtig ist als Fan, ist, dass wir die Identität weiterhin leben, dass wir die Feindseligkeit irgendwo aufleben lassen, weil das ist das Herz von dem Fußball da sein, wo wir haben.
1: Und doch sehe ich aber die Saison, ich habe das irgendwie das Bild regelmäßig vor mir, es gibt doch zum Boxen, gibt es doch die Trainingspuppen, wo du einfach auf sie eindreschen kannst. Und das sind für mich, seit ein, zwei Saisons sind das ein bisschen FCZ-Fans. Ich habe das Gefühl, ihr werdet so lange durchgedrescht, mit GC-DNA, wo euch um die Ohren geschmissen wird, bis wirklich alle sagen, ja, es ist eigentlich nicht mehr so schlimm.
0: Ja, ja, fix. Das ist ja meine Wahrnehmung.
1: Also so fühlt sich für mich von außen an, dass man euch wirklich
0: mega schlimm. Ich finde das so schlimm. Ich meine, auch der Koller ist genau das.
1: Das kommt noch dazu. Das ist ja auch erst ein paar Wochen her.
0: Es ist wie so, es reiht sich aneinander. Bernecker, Koller, Lindner, dann vorher Zuber.
1: Ja.
0: Es sind einfach so viele im Moment.
1: Malenovic.
0: Ja, Malenovic himself.
1: Ja. Ja.
0: Das ist wirklich, es sind so viele im Moment, wo ich so finde, oh, ich kann nicht mehr.
1: Hey, vielleicht wird ja unsere Verschwörungstheorie, oder ich weiß gar nicht, ob das unsere ist oder nur meine, irgendwann wahr, dass die Canepas einfach die Vereinsfusion immer näher
0: werden. Also, das ist ja auch meine.
1: Gell, das ist unsere Theorie. Ja, ja, okay, gut. Ja, nein, dann bin ich froh. Genau. Und dass man... Je mehr man euch hier arbeitet, desto eher sind ihr weich gemacht für den Moment, wo das passiert.
0: Ja, also ich bin mega gespannt darauf, weil eigentlich, wir sind auf den Spuren geht es. In die Identitätslosigkeit.
1: Gibt es auch eine gemeinsame Genossenschaft noch? Ein gemeinschaftliches Genossenschaftsprojekt?
0: Nein.
1: Vielleicht hat der Canepa schon bei GC angeklopft und diskutiert jetzt mit den Amis drüber, wie sie es machen. Oder er kauft irgendwie die Hälfte von GC und die andere
0: also,
1: Hälfte wird...
0: Also hat angeklopft bei den GC-Fans?
1: Ja gut, zuerst müssen sie ja irgendjemand... Also weißt du, was ich meine? Das gehört ja immer noch den Amis. Vielleicht gibt es ja 50% von GC gehört nachher dem FCZ und 50% gehört den GC-Fans. Und dann sind ja sozusagen...
0: Ich glaube, es ist vorbei.
1: Wir haben den Moment wieder rechts. Und jetzt ist sowieso zu heiß für das. Ist gefährlich. Darfst du dich nicht zu fest aufregen.
0: Ja, das stimmt.
1: Okay.
0: Nein, es ist wirklich... Also, aber ich meine, der FCZ bringt mich einfach dazu, mich aufzuregen. Aber eben... langsam emotional abgestumpft zu werden. Ich finde das so schlimm. Ich muss mich wirklich immer aktiv wieder aufregen über so Sachen. Und die Reaktionen darauf stören mich eigentlich noch fast mehr.
1: Mhm, verstanden ist sehr gut.
0: Das ist so schlimm, wenn, so, wenn einfach der Redner kommt, oh, mal, das ist doch eine gute Wahl, aber der Trainer, der hat mega... Ich meine, Nora, setz dich mal damit auseinander, was der Trainer schon alles geleistet hat. Der kann mega viel. Und ich so, ja, aber es ist trotzdem ein Hopper.
1: Mhm.
0: Also, nein. Ich sehe das, Leistungsausweis hin oder her. Aber
1: ich verstehe, aber du musst es wie, aber nein. Das sind zwei verschiedene Gärtchen.
0: Nein, das ist eben nicht.

0: Du darfst das nicht
1: emotional
0: zwei,
1: schon.
0: Aber du darfst das nicht zu zwei verschiedenen Gärtchen machen.
1: Nein, ich will damit sagen, du kannst sagen, der Leistungsausweis ist da.
0: Ja, ja.
1: Aber im anderen Gärtchen brennt es bei dir. Und wenn es im anderen Gärtchen brennt, dann ist der egal. Genau.
0: Das sage ich ja.
1: Genau, ja.
0: Und das merke ich bei mega vielen Zürich-Fans, dass es eben nicht egal ist.
1: Ja.
0: Oder nicht mehr. Also, oder dass es eben egal ist.
1: Dass es egal geworden ist.
0: Dass egal, in welchem, dass es brennt. Es
1: war egal gerade, ja.
0: Es brennt wie nirgends mehr so richtig und das macht mich ein bisschen fertig.
1: Ich habe immer noch die Hoffnung, dass du irgendwann einmal so einen offenen Brief direkt heimgeschickt bekommst vom Kanep.
0: Von der Kanep.
1: Einfach an dich. Das fände ich immer noch sehr, sehr gross. So.
0: Ich fühle mich manchmal auch so direkt angesprochen.
1: Wenn das gar nicht
0: was immer sagen. Ja, da sind jetzt wieder so viele Fans, die dagegen sind.
1: Jedes Mal, wenn du mir so eine Medienmitteilung schickst, dann habe ich das Gefühl, dass dich das irgendwie direkt angreift.
0: Ja, also ich habe das Gefühl, es sind nicht mehr so viele Fans. Das sind, ja. Ich glaube, die Einzige, die sich aktiv dagegen äußern. Darum, ja, liebe gar nicht was. Ich fühle mich geehrt, dass ihr mir zulässt oder dass ihr das damit zugeschickt bekommt. Aber meine Identität für wieder FCZ wird nicht weniger, nur weil ihr mehr Hoppers im Verein bringt.
1: Könnt ihr ja ab nächstem Mal bei diesen Medienmitteilungen so einen Code einfügen, dass es bei der Anspruch gerade Liebe Nora heisst. Also dass das nur sie sieht, niemand anders, aber dann wird es noch ein bisschen persönlicher. Dann triggert sie noch ein bisschen mehr und dann habe ich sie noch ein bisschen hässiger gegenüber. Und das finde ich immer ganz grossartig.
0: Toll. Dann haben wir den FCZ jetzt auch abgeschlossen.
1: Hey, zum FCB möchte ich eigentlich nur noch kurz etwas sagen. Und zwar, ich schließe mich hier all unseren Vor-Podcaster und PodcasterInnen an, die schon aufgenommen haben. Von mir aus können eigentlich alle gehen. Hm. Ausser, ich weiss nicht, Shaqiri, Medinho, Daniljuk sind so die drei Spieler, die ich würde sagen, würde ich gerne noch behalten. Bei Medinho bin ich ziemlich sicher, dass das nicht klappen wird. Shaqiri bin ich ziemlich sicher, dass er noch verlängert. Daniljuk, I don't know, nehme ich an, dass da irgendein Verein aus Deutschland noch wird. Nora? Du schaust, als hat sich jemand in unser System gehackt und würde dir jetzt irgendwelche verstörenden Videos zeigen auf dem Bildschirm?
0: Nein, aber es ist einfach plötzlich alles aufgeblinkt und ist jetzt abgelöscht, aber es funktioniert offenbar immer noch.
1: Okay, gut.
0: Also ich glaube.
1: Wunderbar. Hauptsache es nimmt noch auf. Mhm. Nein, eben beim Daniljo denke ich, dass da noch irgendein mittelklassiger beziehungsweise eher zweite Bundesliga wahrscheinlich noch jemand anklopfen
0: kann. Zweite Bundesliga ist also immer noch sehr gut.
1: Ja, eben. Ja, voll. Aber ich sage nur, ich glaube auch nicht, ich glaube irgendwie nicht, dass er bleibt. Und auch sonst, ganz ehrlich, also von mir aus, der Tage hat ja angekündigt, dass wird jeder Stein umdreht. Es gibt eine total
0: Sanierung
1: von dem Team. Ganz ehrlich, kann man sehr gerne machen. Bin ich voll dabei. Ich würde vielleicht gerne noch schnell etwas zum Wort Konstanz sagen, weil das beschäftigt mich schon länger, das Wort. Ich finde, die Saison in der Schweiz zeigt relativ exemplarisch auf, wie wertvoll Konstanz kann sein und wie sie sich auszahlen kann. Da haben ja jetzt auch alle möglichen Leute schon darüber geredet. Ich habe ja in der Ferien das Buch von Christoph Biermann gelesen, Die Tabelle lügt immer. Und man kann an dieser Stelle sagen, grosse Lesempfehlung für alle. Was mir recht geblieben ist, dass Konstanz vor allem dann wertvoll sein kann, wenn statistisch ausgewertet kann werden, dass ein Team eine ganze Saison durch massiv underperformed hat. So im Sinn von, wir behalten den Trainer, wir behalten das ganze System bei, in der Hoffnung, dass es sich dann endlich so auszahlt, wie es statistisch gesehen eigentlich sollte. Und das ist für mich eigentlich ein wunderbarer Weg in Konstanz, wenn man das sieht. Jetzt hast du aber beim FCB die folgende Situation. In der ersten Saisonhälfte hat der FCB tatsächlich underperformed, aber in der zweiten Saisonhälfte hat der FCB overperformed. Und wenn man die zweite Saisonhälfte anschaut, dann ja, muss man nicht weiter darauf eingehen, was das bedeutet. Und seit dem Lichtsteiner ist die Mannschaft einfach in allen erdenklichen Belangen, die irgendwie statistisch erhoben werden können, schlechter geworden. Ohne Ausnahme. Und das ist halt so ein Punkt, ich wünsche mir nichts mehr als Konstanz. Und das meine ich ganz ernst. Ich würde mir so wünschen, dass wir einfach mal 3, 4, 5 Jahre den gleichen Trainer haben, dass wir ein Team haben, wo man einigermaßen zusammenheben kann. Das alles ist ja an sich schon relativ unrealistisch.
0: Das bei diesen Gärtchen, die jetzt
1: genau, relativ unrealistisch, aber nicht unmöglich. Aber ob dass die richtige Ausgangslage ist, jetzt um so ein Konstanzprojekt, wie es ja genannt wird, ein langfristiges Projekt wirklich durchzustieren. I don't know.
0: Also ich glaube, ganz wichtig ist, dass man, also ich glaube tatsächlich, der FCB denkt da ein bisschen weiter wie andere.
1: Mhm.
0: Weil ich glaube, die Super League oder die Schweizer Liga ist eine Ausbildungsliga.
1: Absolut, 100%.
0: Und das heisst, wenn du ein grosses Projekt hast, wo du eigentlich immer underperformst, kommst du auch nicht auf den Radar von grösseren Vereinen. Du hast als Trainer auch immer die Challenge, dass du weißt, du bist noch nicht an dem Punkt, wo du sein sollst.
1: Mhm.
0: Und das gibt dir als Mensch, glaube ich, irgendwo durch auch die Nahrung, um dranbleiben. Also zum dranbleiben und zu sagen, ich habe es noch nicht geschafft, ich bin noch nicht an dem Punkt, ich habe mein Projekt noch nicht abgeschlossen, dies, das.
1: Mhm.
0: Also das ist auch so ein bisschen die Selbsterfüllung irgendwo.
1: Mhm.
0: Wenn man das jetzt einfach als Mensch anschaut, wo ein Bedürfnis nach Selbsterfüllung hat.
1: Mhm.
0: Wenn du jetzt aber quasi konstant overperformst oder so wie das der Lustrinelli jetzt gemacht hat, einfach oben rausschiessst, dann verlierst du irgendwann den Bock an dieser Liga.
1: Mhm.
0: Also du hast keine Lust mehr zum liefern, weil du hast eigentlich alles erreicht, was du hast wollen. Mhm. Du hast literally das Team, das vorher underperformed hat, an einen Punkt gebracht, wo es nicht mehr besser geht.
1: Mhm.
0: Das heisst, du springst irgendwann ab, du brauchst eine neue Herausforderung. Das ist völlig logisch, das ist auch ein Teil von dem Bedürfnis nach Selbsterfüllung. Mhm. Ich glaube aber, was mega wichtig ist für die Liga, ist zum Anerkennen, hey, wir sind die, die müssen ausbilden. Wir sind die, die von A bis Z einen Goalie, einen Verteidiger, einen Mittelfeldspieler, einen Stürmer,
1: ja, das sieht und unsere Trainer 100% ein.
0: Genau, und einen Trainer müssen ausbilden.
1: Mhm.
0: Ich glaube, wir müssen an diesen Strukturen arbeiten, damit die sauber ausgebildet werden.
1: Ja.
0: Ich glaube auch, dass die Super League per se nicht das Parkett bietet, weil die Haltung gegenüber der Super League noch nicht an dem Punkt ist, dass man sagt, auch der Trainer ist in Ausbildung.
1: Ja.
0: Ich glaube, dort siehst du literally nur bei, also ja, der Lustrinelli jetzt, aber der hast du ja einfach oben rausgeschossen.
1: Mhm.
0: Und der nächste, der kommt, wäre für mich der Massen.
1: Mhm.
0: Weil der 100%. Hat mega underperformed bisher in seiner Trainerkarriere. Mhm. Alle haben ihn abgeschrieben als der Trainer.
1: Mhm.
0: Man gibt ihm das Vertrauen, man gibt ihm die Möglichkeit, ohne grosses Tamtam rundherum. Und ich meine, das ist St. Gallen Special. Ich weiß nicht, was die machen, aber die sind abgeschieden irgendwo in ihrer Ostschweiz. Die kommen eigentlich auch auf dem Parkett auf, wenn ein Match ist. Aber sonst sind die ja eigentlich nicht gross Teil von diesem Zirkus. Und die können vor sich hin arbeiten.
1: Mhm.
0: Und ich glaube, genau das ist das, was die Super League mehr machen muss. Und das ist mega fest auch der Teil, wo die Super League, glaube ich, noch muss lernen. Also, dass wir können uns, also ein FCB oder ein FCZ, wir schlachten unsere Leute eigentlich auch aus.
1: Ja, das ist ja das, was ich ganz am Anfang gesagt habe, dass ich mega Angst habe, dass man, durch das man den Lichtsteiner holt, jetzt eigentlich ein mögliches Trainertalent mega fest ausbrennt und eigentlich von Anfang an, blöd gesagt, den Weg kaputt macht.
0: Genau.
1: Und ich glaube einfach, für das ist der FCB einfach nicht der richtige Verein. Der FCB ist doch nicht der richtige Verein, um einen Trainer-Neuling auszubilden.
0: Aber ich glaube, das ist das, was wir in Zukunft ändern rundherum.
1: Ja, aber glaub, du musst sich dann einiges ändern.
0: Ja, ja, natürlich muss sich einiges ändern. Mhm. Also muss sich in der Vereinsstruktur als erstes etwas ändern.
1: Und trotzdem heisst es nicht, dass er der Richtige ist.
0: Dann kann es sein, dass es nicht passt. Das ist durchaus möglich.
1: Aber
0: ich glaube, es kann ja sein, dass du sagst, ich halte an dem fest, weil ich ihn als Trainer da lange sehe und ich will ihn ausbilden.
1: Mhm.
0: Also baue ich jetzt eine Mannschaft, die zu ihm passt.
1: Mhm.
0: Aber dann ist vielleicht das Ziel Championship Group und nicht Meister. Aber ich glaube, das musst du einfach auch klar so kommunizieren. Ich finde das mega schwierig, weil ich glaube, das passiert Stand heute bei keinem von diesen Vereinen.
1: Nein, und es wird wirklich genau diesbezüglich wird einfach falsch kommuniziert, weil ich bin auch der Meinung, dass er eine Saisonvorbereitung eine normale verdient hat. Weil ich meine, es ist ja der absolut absurdeste Moment gewesen, da müssen wir ja nicht mehr darüber diskutieren, für den Trainerwechsel damals. Er hat die Vorbereitung verdient, ja, aber ich glaube halt auch, dass wenn man jetzt oder auch relativ bald, und mit relativ bald meine ich die ersten Spiele in der neuen Saison, würde sagen, nein, wir trennen uns von ihm, dann wäre das ja eigentlich eine Bankrotterklärung von Dave. Und da haben sie sich selber reingeritten.
0: Mhm.
1: Da haben sie sich selber reingeritten, indem sie von Anfang an gesagt haben, langfristiges Projekt, man hätte auch können sagen, der Lichtsteiner ist mal bis Ende Saison Basel-Trainer. Und dann schauen wir weiter.
0: Oder man kann ja dann immer noch sagen, wir können ihn ja vielleicht einfach nicht mehr im Eis tragen, aber wir nehmen ihn in die 21.
1: Aber auch dann,
0: was weiss ich?
1: So wie man kommuniziert hat, ist
0: das
1: es eine Bankrotterklärung. Und darum, ich vermute, dass wir relativ lang mit dem Lichtsteiner werden hier stehen. Ich hoffe natürlich ganz, ganz fest, dass alles anders kommt, als ich es mir in meinem Kopf vorstelle. Aber ich glaube wirklich, dass es sein könnte, dass wir relativ schwach in die Saison starten. Es kommt extrem darauf an, gell, was jetzt mit dem Kader passiert. Man hat ja keine Ahnung. Also, stand jetzt
0: aber ich meine, nicht schwach starten wäre für mich immer noch nicht das Problem. Ich glaube, was das Problem nachher wäre, ist, wenn man jetzt nicht darauf setzt, dass der Lichtsteiner die Begleitung bekommt, die er braucht, um zu dem Trainer anzuwachsen, den der FCB kann brauchen. Ich glaube, das ist das, was ich sagen will. Ich meine, der Verein muss ihn begleiten, sonst kannst du nicht jemanden ausbilden. Also ausbilden bedeutet ja immer Begleitung
1: natürlich
0: und Betreuung in dem Sinn.
1: Wir sind der FCB und beim FCB muss man aber irgendwann sehen, was der Plan ist. Und man muss sehen, dass es Fortschritt gibt. Und das ist mein Anspruch als Fan. Also wenn ich wirklich auch die ersten 5-6 Spiele, wenn es einfach weitergeht wie jetzt, obwohl wir, ich sage jetzt irgendwie 2/3 von der Mannschaft ausgewechselt haben, dann habe ich wirklich keinen Bock mehr. Und es geht überhaupt nicht darum, dass ich immer den Anspruch habe, Meister zu werden, sondern man will einfach mal wieder eine Mentalität sehen, die irgendwie Spass macht. Oder das Gefühl hat, dass die Leute auf dem Platz das Bedürfnis haben,
0: zu schütten.
1: Genau.
0: Ja,
1: das reicht mir schon.
0: Das ist ja ein Zusammenspiel. Es kommt ja wie miteinander. Ich glaube, man muss als FCB-Fan auch ein bisschen sagen, hey, wenn jetzt tatsächlich vom Verein her Strukturen gemacht werden, damit der Trainer kann sich entwickeln, dann passiert ja auch etwas.
1: Mhm.
0: Ich glaube, nur schon das Zeichen wäre mega wichtig. Was er damit macht, ist ja dann nochmal eine andere Sache.
1: Mhm.
0: Dann kannst du ja immer noch sagen, okay, es war ein zu grosser Schritt. Easy. Aber ich glaube, es ist mega wichtig, dass man wie sagt, hey, also die Anerkennung, okay, gut, wir sind nicht eine Liga, wo Top nehmen kann in die Liga, nehmen, vielleicht mal eine, zwei. Aber dann bleiben sie ein halbes Jahr und nachher haben die keinen Bock mehr, mit dieser Liga zu shooten. Ich meine, sorry, wenn du die Liga anschaust, hätte ich auch keinen Bock mehr, wenn ich es gut wäre. Sorry.
1: Ich auch nicht.
0: Also, mir verleiht es ja manchmal jetzt schon zu schauen.
1: Mir auch. Und trotzdem machen wir es.
0: Ja, eben. Trotzdem machen wir es. Wir lieben die auch dran. Aber es braucht uns, glaube ich, auch.
1: Mhm.
0: Aber ich glaube, wir müssen so ein bisschen von der Mentalität her noch mehr vollumfänglich reingehen, dass es eine Ausbildungsliga ist. Und ich glaube auch, dass Trainertalent quasi ausgebildet wird. Das ist ja auch das, was man mit Dennis Hediger versucht hat.
1: So aber auch dort ist es noch ein paar geben.
0: Ja,
1: das
0: eben,
1: ist okay. Absolut klar.
0: Ja, auch dort ist es schief gegangen. Und zwar einfach, ich meine, der Zeitpunkt, du kannst nicht in einem Zeitpunkt, wo der ganze Verein am Brennen ist, kannst du nicht einen Neuling im Profi Business an die Seitenlinie. Das kannst du nicht machen.
1: Das war bei uns ja ähnlich.
0: Das meine ich.
1: Ja, absolut.
0: Einfach, das Dave sind die Rahmenbedingungen einfach nicht gegeben.
1: Er hat dort an der Mitgliederversammlung schon angesprochen worden auf diesen Zeitpunkt. Und hat dann, das war ja das geile Spiel, also aus meiner Sicht geile Spiel gegen Zürich gewesen. Und vorher war ja Salzburg.
0: Mhm.
1: Und dann ist er ja nach Zürich, ist ja der Mann ja entlassen worden.
0: Mhm.
1: Und er hat dort betont, dass man nach Salzburg eigentlich, also dass man schon lange die Gespräche geführt hat und dass eigentlich nach Salzburg schon klar gewesen sei, mehr oder weniger, dass er wird müssen gehen. Und dann ist halt das Zürich-Spiel gekommen. Ja. Noch schnell ganz eine andere Frage. Wer wird neue Thun-Trainer? Lustrinelli zu Union Berlin, nur weil ich gerade Manje ins Maul genommen habe und ich mir überlegt habe, ob eventuell der Mann ja.
0: Hey, keine Ahnung. Ich kann das nicht sagen. Ich weiß nur, dass das Schweizer Trainerkarussell so funktioniert, dass jeder irgendwie wieder sein Plätzchen findet.
1: Auf jeden Fall, ja. Aber also, das Mann ja immer wieder. Könnte ich mir vorstellen.
0: Weiß nicht. Ich finde, auch dort kommt es darauf an, was das Kader zu bieten hat.
1: 100%, ja.
0: Also, du kannst auch dort. Stand jetzt glaube ich schon, dass das sinnvoll wäre, weil es also ein bisschen Manier-Fußball entspricht, was sie spielen. Also nicht mega fest, aber ein bisschen. Aber für das müsste die Verteidigung glaube ich noch ein bisschen stabiler werden und der Heule dürfte nicht gehen und das bezweifle ich einfach schon sehr stark.
1: Ja, ich auch. Und die Verteidigung stabiler werden, hat man bei uns gesehen, dass das ein Problem kann sein mit ihm.
0: Ja, eben, es muss eine stabile Verteidigung sein, sonst funktioniert der Manier-Fußball nicht.
1: Fix. Noch, jetzt habe ich ein Problem.
0: Du,
1: wir haben nicht so lange Zeit, aber wir haben noch den ganzen internationalen Teil, den wir eigentlich noch gar nicht besprochen haben. Was machen wir? Kick and Rush durch? Oder?
0: Es geht ja vor allem um England, oder?
1: Es geht vor allem um England, ja.
0: Also,
1: okay, Kick and Rush. Guardiola hat sich von City verabschiedet.
0: Herzzerbrechend.
1: Enzo, man hat es gar übernimmt. Gibt es da von dir
0: gar nicht.
1: Also das Einzige, was ich hoffe, dass das nicht wieder überholt ist, wenn man uns hört, aber mein Wunsch wäre, dass der Guardiola die italienische Nationalmannschaft übernimmt. weil ich unfassbar gern würde zuschauen, wie er das macht. Was da passiert.
0: Spannend.
1: Ich würde ihn extrem gern bei der italienischen Nationalmannschaft sehen.
0: Spannend, ja.
1: Weil das wäre mal ganz etwas anderes, wäre eine grosse Herausforderung. Er müsste das Team so richtig aus dem Loch holen.
0: Ja, aber er ist nicht Nationalmannschaftstrainer.
1: I don't know.
0: Vielleicht ist es eine Challenge.
1: Es wäre eine neue Challenge, weil ganz ehrlich, was soll er jetzt machen?
0: Zu Barca.
1: Meinst
0: du? Keine Ahnung.
1: Ich habe das Gefühl, Guardiola zu Barca ist doch so, das macht er doch, wenn er kurz vor Karriereende steht.
0: Also erstens das
1: kommt doch in 20 Jahren.
0: Vermutlich. Erstens das und zweitens, Hansi Flick macht einfach auch einen geilen Job.
1: Eben, also es gibt ja bei Gaspas eigentlich keinen Grund. Nein. Real ist sowieso kein Thema. By the way, Real Mourinho.
0: Ich glaube, es hat
1: mich wenig so unterhalten in den letzten Tagen, wie die ganzen Memes und GIFs und alles Mögliche. Grossartig, grosses Kino. Ich hoffe wirklich, dass er in die Kabine geht und einfach zuerst mal, weiß auch nicht,
0: einfach aufräumt.
1: Einfach ein paar Schellen verpasst. Nein, Entschuldigung, wir wollen natürlich nicht Gewalt verherrlichen, aber es ist schon sehr lustig, die Vorstellung, dass er dort einfach mal für Ordnung sorgt. Ich versuche rauszuschieben, dass ich eigentlich seit 24 Stunden alle halbe Stunde am Heulen bin.
0: Weil der Salah geht.
1: Salah Robertson ist gerade schon ein bisschen heavy und Liverpool haut halt einfach wirklich alles raus, was einem Fan irgendwie auf Tränendrüse drückt. Ich werde morgen irgendwie 90 Minuten lang wahrscheinlich noch heulen beim letzten Match und dann schauen wir wieder. Auch hier, Trainerfrage. Interessant, soll aber anscheinend keine sein. Man will ja am Slot festhalten.
0: Dann möchte ich gerade schnell selber zitieren.
1: Ja.
0: Konstanz, manchmal macht Sinn.
1: Genau. Und ich habe gerade sagen, und grossartig. Ich bin bis heute nicht eine, die sagt, der Slot muss jetzt unbedingt gehen. Ich bin mir einfach nicht sicher. Ich bin mir nicht sicher, weil ich glaube, dass er wirklich ein guter Trainer ist. Ich glaube auch, dass er es gut hat mit der Mannschaft. Es ist einmal, außer die ganze Salah. Also, jetzt wird ja dann immer viel interpretiert, oder? Salah macht einen Post auf Instagram jetzt vor einer Woche oder zwei wieder. Und dann wird genau geschaut, wer hat jetzt den Post geliked? Und kann man den Post verstehen als Kritik am Slot? Was weiß ich?
0: Das ist ja englische Medien.
1: Genau. Und eben, wie gesagt, über die Schwierigkeit von dieser Saison, auch emotional haben wir ja schon viel geredet. Ich glaube, ich würde mit ihm in die neue Saison gehen. Ich würde mit ihm gehen. Es kommt jetzt ein grosser Umbruch. Doch auch wieder. Also letzte Saison hat es ja auch schon einen grossen Umbruch gegeben mit irgendwie einer halben Milliarde neuen Spielern.
0: Ja, voll. Aber der ist dann wie nicht gleich fest Umbruch gewesen. Genau. Wie einfach der Schicksalsschlag.
1: Genau. Und jetzt ist die Saison durch. Genau. Und ich habe das Gefühl, die Zwischensaison hat es jetzt für alle emotional einfach gebraucht.
0: Ja, fix.
1: Und darum würde ich eigentlich tatsächlich an ihm festhalten. Ich glaube, wenn Liverpool-Fans aus Liverpool mir zuhören, dann würden die mich jetzt jagen, weil rein so die Stimmung im Internet ist absolut crazy. Das ist ja so. Aber ich glaube tatsächlich, dass das könnte funktionieren.
0: Ich glaube
1: auch.
0: Wenn
1: man an ihm festhält.
0: Bin ich ganz bei dir.
1: Jo. Was haben wir noch? Southampton ist aus der Championship-Playoffs geflogen wegen Trainingsspionage. Finde ich auch einfach eine grossartige Geschichte. Vor allem ist ja dann da behauptet worden, das stimme ich gar nicht. Nachher hat irgendwie das vermeintlich ausspionierte Team gesagt, das stimme ich wirklich nicht. Also es ist ja ein Riesenzeug
0: also
1: zum Schreien.
0: Lustig.
1: Einfach wirklich nur lustig.
0: Ehrlich.
1: Bayern Meister 4 mit dem Fahnenmalheur möchte ich auch nicht unerwähnt
0: lassen. Grossartig, ich liebe es.
1: Ich meine, es ist ja schon, auch in der Schweiz, gell, sind ja schon Sachen passiert, sind ja auch beim FCZ schon Sachen passiert, wo man plötzlich etwas Falsches aufgekippt hat oder bei Bern oder was weiß ich was. Okay, lustig sind meistens kleinere Sachen. Aber wie zur Hölle ist es möglich, dass kein Mensch das riesige Ding anschaut?
0: Ich glaube, ganz ehrlich, das hat damit zu tun, dass Bayern dermaßen unantastet sich geil fühlt.
1: Okay, aber dann hast du doch irgendwie keine Ahnung, hast doch deine Choreohalle oder was weiß ich, wie das bei Bayern heisst. Und dann liegt dort das riesige Ding. Aber du weißt ja eigentlich gar nicht, woher das kommt. Oder du denkst, sie haben die Fahne bereit gehabt, die richtige, und die ist dann weggenommen worden und jemand hat die angelegt und hat man gar nicht gemerkt, dass es austauscht worden ist. Wahrscheinlich so.
0: Ich hätte schon gesagt. Weil, das Logo ist ja eigentlich gleich.
1: Genau, und es ist ja legendär.
0: Es ist nur der Text.
1: Am Fernsehen, wie du siehst, sie sind auf dem Balkon am Interviews machen und im Hintergrund siehst du einfach mit die Fahne so an.
0: So geil. Also es ist wirklich grossartig.
1: Ja.
0: Also wirklich Chapeau an die, die das gemacht haben. Ich feiere das so dermaßen fest.
1: Ja, ein bisschen schade, dass Mieter wieder ins Spiel gekommen sind, rein vom Wording her. Das habe ich besonders unnötig gefunden.
0: Ja,
1: ich finde, da hätte man auch durchaus andere Begriffe können verwenden, die irgendwie auch besser passt hätten zum eigentlichen Logo. Aber ja.
0: Aber auf der anderen Seite, ich glaube, das ist immer noch sehr fest in der Fußball-Fankultur verankert. Ich finde das auch immer sehr schade. Ich glaube aber, wir sind noch nicht an dem Punkt, dass wir das aufarbeiten können. Es gibt hin und wieder Punkte, wo du merkst in den Kurven, es braucht eine halbe Sekunde länger, bis jemand sagt oder bis es laut wird.
1: Ja.
0: Und das finde ich schon mal einen guten Ansatz. Also keep it up, all die das immer wieder
1: 100%.
0: Rausstreichen und sagen, hey, im Fall, das ist nicht okay.
1: Und man darf über so eine Aktion auch einfach mal lachen.
0: Ja, ich meine, eben die Aktion itself ist grossartig, sorry.
1: Yes.
0: Ist wirklich grossartig.
1: Von mir aus noch Shoutouts an alle Hearts-Fans aus Schottland oder aus Schottland. Heartbreaking, wirklich. Ich habe einen direkten, sehr engen Kontakt nach Schottland und das ist, ja... Nein, das ist wirklich crazy. Also das ist crazy, was dort, alles daneben gelaufen ist, ist einfach nur Wahnsinn. Also da, ich glaube, da darf man, weiss nicht, ob Korruption oder einfach Unfähigkeit oder einfach Angst vor Veränderung nach 40 Jahren oder wie viele Jahre sind es, wo nur Glasgow-Verein Meister geworden sind, whatever. Also geht einfach gar nicht. Unter aller Kanone tut mir unfassbar leid. Genau, jetzt
0: Bilder,
1: ist ja sogar eingestanden, dass der Penalty nicht hat pfiffen werden.
0: Und ich finde es so krass, wie die Bilder sind so herzzerreißend.
1: Unfassbar.
0: Einfach am nächsten Tag aus dem Bus aussteigen und immer noch brüllen.
1: Immer noch heulen.
0: Das ist so
1: heftig. Wirklich heftig.
0: Ja.
1: Ja, ich habe mir noch aufgeschrieben, der Wortlaut von meiner Notiz ist «Ronaldo peinlich Al-Nasser-Titel». ganz ehrlich, ich habe es gestern mit meinen Freunden davon gehabt. Ich bin menschlich gesehen nie Ronaldo-Fan gewesen.
0: Ich auch nicht.
1: Aber leistungsausweis müssen wir nicht diskutieren. Ich finde es so schade, wie dem seine Karriere zu Ende geht oder zu Ende gehen muss, wegen ihm. Ich finde es so schade. Es ist so peinlich. Was ist mit ihm los? Was macht er? Hast du die Videos gesehen von der Pokalübergabe?
0: Ich glaube, du hast sie mir sogar geschickt.
1: Was ist mit ihm? Was ist das?
0: Das
1: ist der gleiche Mann, der vor über 10 Jahren gesagt hat, er würde nie seine Karriere, er hat glaube ich Katar gesagt, aber ist ja gleich.
0: Ist er ja nicht.
1: Ist nicht in Katar, genau, darum sage ich es. Aber weißt du, wie ich meine? Er würde nie, nein, das ist schon irgendwie unter seinem, ich weiß nicht mehr genau, wie er es gesagt hat.
0: Ja, und dann Transfer postet er, hat er gesagt, dass der richtige Fußball jetzt dort stattfindet.
1: Ja, genau. Und dann postet er Champions mit 7 Ausrufezeichen und einem Bild, wo einfach nur er drauf ist.
0: Ja,
1: und Ryanair, die geile Sicher, tun es reposten und schreiben, dass sie not have teammates. Und dann unten drunter kommentiert jemand, yes he has, when they lose a match, und zeigt einen Tweet von ihm, wenn sie verloren haben, dann zeigt das ganze Team. Und das ist einfach so, keine Ahnung.
0: Das ist Narzissmus.
1: Ich finde es mega schade, dass im Moment beziehungsweise, dass das so weit hätte müssen gehen, dass das Internet sich eigentlich größtenteils über ihn lustig macht, weil das ist eigentlich nicht das, was seine Leistung verdient hat.
0: Finde ich auch, aber ich glaube, da sind wir auch wieder an dem Punkt, dass es ganz fest etwas, wo Fußballer ein Problem haben.
1: Ja.
0: Oder vor allem die Fußballer, die in die Generation geboren sind, wo das einfach auch die Individual wie nennt man das? Also wo der Individualspieler dermaßen gehypt wird. Ich finde das mega schade und traurig, dass es so rauskommt, aber es ist klar, dass man dann nicht auf dem Boden bleibt.
1: Ja.
0: Also, ehrlicherweise. Und dass man dann immer noch ein bisschen mehr aus sich rausdrücken will, check ich auch. Und der Ronaldo ist einfach wirklich ein Exempel für Narzissmus.
1: 100%.
0: Das ist mega schade. Ich finde es mega schade, weil er ist so ein guter Fußballer.
1: Ich finde es auch wahnsinnig schade. Ich habe jetzt eigentlich, beziehungsweise ich mache das, ich leite jetzt über von dem auf, ich traue mich eigentlich fast nicht zu sagen, seine letzte WM, weil ich glaube, dass erst, wenn ich es schwarz auf weiß sehe, dass es die letzte ist. Ich habe das Gefühl, Portugal nimmt ihn mit, bis er graue Haare hat, weil man sich nicht getraut
0: hat.
1: Ja, du weißt, wie ich meine. Ja. Also, graue Haare hat er ja dann relativ bald, stimmt, mit 41.
0: Er hat schon.
1: Sagen wir, bis ein paar ausfallen oder was weiß ich. Ich möchte eigentlich gar keine Haarausfallwitz machen, dann wissen alle, wie ich es meine.
0: 10 ausfallen.
1: 10, das ist eine gute Idee. Also, wow, okay. Ja, Gut. Was ich eigentlich auch wollte sagen,
0: ist steil alt ist.
1: Nora und ich haben uns ja entschlossen, über die WM zu schwätzen, die WM zu begleiten. Wir haben jetzt gesagt, in dieser Folge hat es keinen Platz, weil wir jetzt auch losmühen. Aber wir werden in der nächsten Folge über die WM reden und wir werden sie versuchen, so ein bisschen nicht einfach rein sportlich zu begleiten, sondern so ein bisschen, was beschäftigt uns moralisch und vielleicht auch, wie führt das Turnier alle möglichen Punkte ad absurdistan. Das ad absurdum, ihr wisst, was ich meine.
0: Ab absurdum.
1: Das ist wieder der Moment, wo wir die Folge beenden. Ganz offensichtlich, eben, WM wird bei uns Thema sein. Wir schauen dann auch, dass wir die Folge noch bringen können, bevor die WM startet. Und jetzt muss ich überlegen, nicht, dass ich wieder euch etwas wünsche, wo, wenn ihr es gehört, schon vorbei ist. Ich wünsche euch ein gutes Champions League-Finale für die, die schauen. Genau, der steht dann, glaub, kurz bevor.
0: Ein guter Saisonabschluss, weil der findet auch um das herum statt, bei allen Ligen. Also
1: bei uns ist er.
0: Ja, aber der DFB-Pokal ist jetzt noch.
1: Genau, Premier League ist diese Woche. Ist jetzt.
0: Ja, die Relegationen sind noch
1: in der Bundesliga. Also, es saugt so viel Fußball ein, wie ihr noch könnt und mögt. Und,
0: und dann einen guten Boykott.
1: Für die,
0: wo die machen.
1: Genau. Schönes Weekend, schönen Sommer. Vielleicht kommt es wieder bergab. Sorry. Hey, bis bald. Klassisches Ausplemperle.
0: Ciao zusammen.
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1: Kratzspur, Musiksendung für subversive und kritische Kunst aus dem Untergrund. 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Kratzspur, da auf Kanal K. Sheesh indeed, let's go. Kratzspur ist live da am Sonntag, am 21. Juni, 9 Uhr am Abend, beste Sendezeit. Herzlich willkommen. Da am Mikrofon für euch im Studio, Vincent Weiss und ausnahmsweise mal nicht der MC43, sondern
2: wieder der Christian Krüsimüsi. Das werden langsam viele Ausnahmen da. Gratis-Rapper, wir brauchen dich. Wo bist du?
1: Ja, irgendwie den Master am machen. Genau. Aber wir sind zum Glück nicht allein, sondern Hot Hot Schrott ist bei uns im Studio.
3: Hallo!
4: Hallo zusammen!
1: Yes, Babette und Jodok sind da. Wir haben seit sicher irgendwie 3 Monaten oder so haben wir das geplant, dass wir das irgendwie machen können. Gerade zusammen noch verbunden mit dem EP-Release, den ihr hattet. Seit dem 29. Mai ist sie draussen, eure erste EP, Swiss Demontage.
2: Ich bin wirklich schon hyped auf die Sendung, seit du das erste Mal gedroppt hast. Richtig nice.
1: Ich habe sie in der letzten Live-Sendung gedroppt und dich damit überrumpelt. Genau. Ich weiss gar nicht, was man alles zu Hot Hot Schrott kann erzählen, dass man das wirklich so korrekt und akkurat kann ankünden. Wir könnten natürlich auch einfach den ersten Song spielen und ihr macht euch zuhause beim Zuhören ein eigenes Bild davon. Da ist Scheiß AI von Hot Hot Schrott.
2: Viel Spass!

0: Der Song, den wir jetzt gerade gehört haben, der heisst gleich wie der Hotspot auf meinem Handy, nämlich gratis ÖV für alle. Das ist bei mir so, weil ich den meistens im Zug brauche, wenn ich muss arbeiten. Genau, du bist beim Kanal K, bei der Kratzspur. Jetzt hätte ich mich fast noch verplappert und hat gesagt, beim Schwarzen Stern, aber das stimmt ja gar nicht. Es ist der dritte Sonntag und nicht der erste. Bei der Kratzspur auf Kanal K. Ich bin der Christian Krüsimüsi.
1: Yes, und ich bin der Vincent Weiss. Wir haben gerade die ersten zwei Songs gehört von der EP Swiss Demontage von Hot Hot Schrott, die bei uns live im Studio sind. Swiss Demontage, schon mit dem französischen Akzent ausgesprochen, oder?
2: Ja, so ein bisschen helvetisch-französisch am allerliebsten. Swiss Demontage. Ah. Finde ich passt irgendwie am besten, aber man darf das natürlich machen, wie man will.
1: Okay, yes. Dann gehen wir zurück zu den beiden ersten Songs, die wir gehört haben. Sie sind natürlich lustig auf eine gewisse Art und Weise, so knackig und super prägnant und ja, ein bisschen pöblig, ein bisschen fun und alles. Aber sie haben natürlich auch einen politischen Inhalt. Wie schwierig ist das, die beiden Sachen miteinander zusammenzubringen? Weil normalerweise hat man ja so das Bild von Politik, es ist eher trocken, mühsam, nervig oder halt sehr intellektuell, oder?
3: Das Gefühl, für uns ist das einfacher. Wir haben wie eine Meinung, wir finden AI zum allergrößten Teil scheiße, was es macht, was es ist, woher es kommt. Und wir finden halt einfach, dass man das ÖV sollte gratis sein. So. Darum, ja, die Songs sind immer sehr schnell geschrieben. Und wenn wir probieren, in die Tiefe zu gehen, dann dauert es länger dauern.
2: Ja, ich finde, man muss auch nicht. Also, ich finde, es darf auch ruhig mal ein bisschen abgebrochen und ein bisschen plakativ sein. Die Aussage ist schlussendlich die gleiche. Und klar, gibt es auch noch sehr viel Unausgesprochenes, wo mitschwingt, aber ja, ich glaube, das war von Anfang an unser Stil, um es einfach ein bisschen anzutatschen, ein bisschen unüberlegt.
1: Ja, und so Bumper-Sticker-Statements, das ist natürlich auch etwas sehr Eingängiges, das einem dann hängen bleibt. Und es kann durchaus auch wie eine Art Sprungbrett sein für dann eine tiefere Diskussion, oder? Mhm. Ist das die Hoffnung bei euch einem Konzert, dass die Leute eben die kurzen, knackigen Statements hören und dann vielleicht in der Rauchpause finden so, ja, aber ist AI jetzt wirklich alles scheiße? Und dann anfangen darüber philosophisieren? Oder ist es euch eher wichtig, dass die Leute einfach einen Geilen haben und irgendwie können aus dem Alltag ausbrechen, tanzen, ein bisschen rumpogen, schwitzen?
2: Für mich ist, glaube ich, beides etwa gleich wichtig. Und es ja, geht auch irgendwie beides miteinander einher. Also, ja, ich merke schon bei den Konzerten, also es entsteht mega Resonanz dadurch, dass man einfach so mitpöbeln und mitschreien einerseits und es ist einfach Fun, aber ich denke schon, dass es irgendwie bei den Leuten dann auch ein bisschen etwas Tieferes auslöst, aber ja, ich weiss nicht.
3: Ja, ich glaube schon, dass man Leute konfrontieren kann mit dem, wenn man einfach so ja, einfach mal etwas setzt. Und einfach mal sagt, scheiß das. So.
1: Das ist eine gute alte Punk-Tradition. Das funktioniert seit etwa Ende 60er Jahre. In den 90er hat es die Hochkonjunktur gehabt und heute ist es immer noch easy, oder? Wieso? Never change a winning formula, oder?
2: Okay, Boomer.
1: Ist, glaube ich, besser, wenn wir den nächsten Song reinschlätzen. Was hören wir?
0: Trash TV.
1: Let's go.

0: Yes, Trash TV. Wie ihr vielleicht im Hintergrund gehört habt, hat es dort sogar einen Chor. Habt ihr den selber mitgebracht oder habt ihr den zusammen gebastelt?
1: Den haben wir gebastelt. Der Medi, unser Soundtech, hat da lustige Techniken erfunden, um in unserem kleinen, selber gemachten Studio im Keller von einem Haus im Tessin einen Chor entstehen zu lassen.
0: Ja. Also eine Technik, wo ihr jetzt würdet on-air sagen, was das ist, oder bleibt das ein Geheimnis?
1: Also einfach Mikrofon in den Raum und wir stehen 2,5 Meter weiter weg und singen ganz laut.
0: Ah.
2: Und es war wichtig, dass wir keinen Mikrofonständer mehr hatten und der Medi die Mikrofone so einem X so selber
1: ja, genau.
0: Das klingt sehr, sehr trashig, aber es klingt auch nach einem Haufen Spass. Einfach so drei Leute, die irgendwie ja, einen schönen, lauschigen Abend oder mehrere Abende haben im Tessin und sich das irgendwie gönnen, das Leidenschaftsprojekt zu machen. Ihr habt vorher auch gesagt, dass der erste Song, den wir gehört haben, «Scheiss AI», der kürzeste Song von der EP, dass ihr das einfach in einem Guss reingeschlätzt habt. Einer ist aufgefunden, passt. Ciao.
1: Wir haben noch, glaube ich, 2 weitere Takes probiert und die sind aber alle schlechter gewesen als der erste, haben wir den ersten genommen.
0: Wow! Genial.
3: Ja, das habe ich gerne, einfach so kurz, effizient, pragmatisch, zack, im Kasten.
0: Ja. Ja. Genau. Gibt es noch irgendwelche anderen so lustigen Momente, die ihr euch daran könnt erinnern könnt, von diesen Studio-Sessions, die ihr da gemacht habt im Tessin, von irgendwelchen kaputten Mic-Stands oder und interessanten Aufnahmetechniken?
2: Wir haben noch so eine Echo-Kamera gemacht mit dem Raum, wo die Essensvorräte waren. Das haben wir so als Hall dann gebraucht. Das war noch cute gewesen.
1: Ja, und ich bin irgendwie viel am Boden gelegen, mag ich mich erinnern. ja, weil es ist ja dann auch immer nach dem Aufnehmen viel hören und mischen und irgendwie überlegen, sollen wir noch einen Take machen oder nicht. Und irgendwie, ja, viel hören am Boden liegend, in dem Fall.
0: Yes. Wie sind ihr zu dem Menschen im Tessin gekommen? Ist das irgendwie per Zufall etwas gewesen, was ihr entdeckt habt? Oder ist das ein Friend, eine Connection und so?
2: Das ist ein Friend von mir, der dort so ein Haus hat, wo alle Friends können, hergehen und so. Wird viel Musik gemacht dort. Ja.
0: Das klingt nach so einem richtigen kleinen Safe Haven irgendwie. so ein Villa Kunterbund auf eine gewisse Art und Weise, wo einfach alle möglichen lustigen Sachen passieren.
1: Mhm. Und Medi ist dein Mitbewohner, dein ehemaliger?
2: Ja.
0: Okay. Aber auch wie ihr es hier gehört, das ist nicht eine Person, die irgendwie Musik studiert hat, I guess.
2: Medi?
0: Ja.
2: Doch. Medi hat Musik studiert.
3: Muss man aufpassen, dass da keine Fake News
2: Aber Medi hat nicht irgendwie Production, Musikproduction oder so studiert.
0: Okay, aber es klingt für mich halt mehr nach einem Mensch, 2 Mikrofone ohne Mikrofonständer und einer Vision und zieht das dann einfach durch. Worauf ich auswählen kann, ist, dass man nicht unbedingt das teuerste Equipment braucht und nicht unbedingt die krasseste Ausbildung und irgendwie der krasseste Plan, sondern dass man manchmal auch einfach mal drauf loslegen und sich mal in eine Vorratskamera reinstellen und findest du das gut so? Und dann kann man nachher versuchen, das auf dem Computer noch ein bisschen zu bearbeiten und irgendwann wird ein EP draus. Also tünt euch selber, wenn ihr Musik hört, das nicht alles so selber mystifizieren und geiler vorstellen, als es eigentlich ist. Meistens steckt recht viel rumprobieren, Spass haben und so ein bisschen mal schauen, wie es kommt. Und ihr könntet das auch. Würde ich jetzt mal behaupten. Ob das dann auch gut klingt, ist ja wie sekundär, habe ich das Gefühl. Weil das ist alles Geschmackssache.
3: Spass muss es machen.
0: Exakt, Spass muss es machen. Ja, ich würde sagen, wir hören noch 2 weitere Songs.
3: Dann machen wir das.
0: Von der EP.
3: Der nächste Song heisst «If You're Happy and You Know It». Und ich glaube, wir reden nachher noch ein bisschen über den Inhalt von euren Songs, ein bisschen ausführlicher.

0: alle müssen sich gern haben von Hot Hot Schrott. Da sprechen ihr, glaube ich, alle Recovering People Pleasers, die aufgrund von dem konfliktvermeidend worden sind mit einem Anxious Attachment Style direkt aus dem Herzen. Aua!
1: That's exactly right.
0: Exakt, ich habe euch verstanden. Ja, ich habe euch verstanden.
1: Ja, genau.
0: Genau, auch im Song, den wir vorher gelost haben, If You're Happy and You Know It. Beide Texte handeln jetzt weniger von politischen Themen, sondern mehr von persönlichen.
2: Ist das Persönliche nicht auch politisch?
0: Ja. Ah ja, da kommt wieder natürlich Christian Krüsi-Müsi vom «Schwarzen Stern», einem autonomen Politmagazin für Ausserparlamentarisches.
2: und Tiefgründiges.
0: Exakt, genau. Ja, aber natürlich, du hast recht, das wäre auch meine Frage gewesen.
2: Sorry.
0: Inwiefern ist das Persönliche politisch?
1: Ja, ich glaube so mit dem «If you're happy and you know it», sag mal, wie du das gemacht hast. Es ist schon so eine Zeitgeistfrage, oder? Also irgendwie unter dem Spätkapitalismus zu leben ist einfach schon nicht so, macht einem jetzt nicht so fröhlich, die allermeisten nicht. Und ich glaube, das ist eine Frage, die mega viele Leute dann müssen nachgehen müssen. So, ja, wie kann man sich dann einrichten, dass man irgendwie trotzdem noch das Leben kann geniessen kann und das irgendwie miteinander vereinbaren. Weil das ist ja irgendwie möglich, aber wie? Ja.
3: Ja, das Persönliche ist politisch,
1: ja.
3: würde ich sagen. Ja, auch da, wie wir erzogen worden sind und sozialisiert worden sind, auch in einem People-Pleasing Verständnis innen, so, wo wir beide sehr fest affected davon sind, so, dass man innen muss, oder ja, dass man seinen Wert davon abhängig macht, von wie fest einem andere Leute gerne haben, und das ist dafür fest davon abhängig, was man hier leistet. Das ist ja dann alles so. Und da sind wir wieder so im tief verankerten Glaubenssatz von Kapitalismus drin.
0: Musik ist für viele Leute ja auf der einen Seite irgendwie die Möglichkeit, sich kreativ auszutoben oder so ein tief inneres Bedürfnis, von sich kreativ ausleben das zu befriedigen. Für viele Leute ist es aber, glaube ich, auch die Möglichkeit, um eben können Aufmerksamkeit generieren und irgendwie das so, bitte, habt mich gern und alles und so. Was würdet ihr sagen, wie fest schwingt das bei euch mit?
1: Ich würde jetzt nicht sagen, dass das mein Hauptbedürfnis ist, das ich stillen will mit diesem Projekt. Aber ich begegne dem schon auch ein bisschen, so, wenn es um Auftritt geht, weil es ja schon ein Bühnenprojekt ist. So. Es ist sehr speziell, so irgendwie wahrgenommen zu werden auf diese Art und auch irgendwie so eine Rolle spielen, so in diesem Punk-Kontext. Das wird bei mir amigs schon dann so ein bisschen angeführt, so, hey, was bedeutet das jetzt, wenn irgendwie Leute mich so sehen, und ja, dann wird man es ja irgendwie schon recht machen und irgendwie einen guten Eindruck machen oder bei den Leuten etwas auslösen. Also ich glaube, dann schwingt es bei mir schon mit. Mhm. Ja.
3: Ich glaube schon, dass es ein Teil davon ist, ja, sich mit dem zu identifizieren. Oder? Und dann irgendwie das zum Teil von der Person irgendwie zu machen. Oder ich finde es immer noch sehr schwierig, obwohl ich es gerne mehr würde machen. Das, was ich mache und der Output, den ich habe in der Welt habe und das, was ich so erschaffe oder schaffe, so ein bisschen weniger davon, damit in Verbindung zu bringen, wer ich bin als Person. Aber ich glaube, ja, wenn ich ehrlich bin mit mir, ist es schon immer noch sehr fest gekoppelt daran. So. Und wenn Leute das toll finden oder wenn Leute das scheiße finden, dann geht es auch an mich als Person so.
0: Ja, gibt es denn irgendwelche Reaktionen auf eure Musik oder auf eure Live-Auftritte, die ihr schwierig zum Verdauen findet? Weil ich meine, wir reden hier von einem Punk-Kontext. Natürlich, normalerweise könnte man sagen, man will, dass die Leute an ein Konzert kommen und dass sie es mega geil finden, aber gewisse Punkbands wollen ja auch anecken und wollen vielleicht auch das Publikum ein bisschen verscheuchen oder wollen dann, dass die Spiesse rauslaufen oder irgendwie so etwas. Was sind denn so Reaktionen auf eure Musik, die ihr schwierig findet?
1: Hey, es war mega positiv bis jetzt. Also das, was ich so mitbekommen habe. Oder halt schon auch verwirrig, so ein bisschen so. Oder so ein bisschen belächelt werden vielleicht. Aber ich habe das Gefühl, die negativen Stimmen habe ich bis jetzt eigentlich noch nicht so vernommen. Die gehen entweder, oder sie meldet sich nicht, oder sie sind vielleicht auch gar nicht erst da, halt in den Kontexten, wo wir spielen, was ja eigentlich auch gar nicht so schlecht ist. Ja, so ein bisschen so.
0: Gut, also in dem Fall der Tipp an euch die Heime, die daran zuhören sind, wenn es euch nicht gefällt, sagt es ihnen einfach nicht. Fressen halten ist nach wie vor gratis, etwas vom wenigsten, was man im Postkapitalismus noch gratis machen kann. Fresse haben.
1: Ja, also ich muss sagen, ich glaube, es hilft bei uns auch so ein bisschen, dass wir das... dass es auch eine grosse Prise Ironie dabei hat. Ich glaube, das, ja, das steuert auch sehr, wie die Leute dann darauf reagieren. So
3: vor allem, wir haben ja nicht grosse Ambitionen, irgendwie kommerziell erfolgreich zu werden mit diesem Projekt. Oder? Ich glaube, einmal hat mal jemand nach einem Konzert gesagt, wir würde ich mehr gerne anfragen für das und das Festival. Ich sage jetzt nicht, wer oder was. Und das hat wie so nach einer mega fixen Booking-Request tönt so. Und ich habe mich eigentlich riesig gefreut drauf. Und dann nachher habe ich nochmal nachgefragt, so zwei Wochen später, so, irgendwie die Insta-DMs so, hey, wie sieht es eigentlich aus? Und ich habe einfach gar nicht mehr gehört. Oh. Und ich habe so in meinem Kopf so durchgespielt, so, ah ja, die einzelne Person hat es dann gut gefunden, aber hat es dann irgendwie so im Booking-Team gezeigt und alle sind so, nein.
0: Das kann ich sehr gut nachvollziehen, wie das richtig so, das hurtet man. Das ist so ein bisschen,
2: Also einerseits hurtet es und andererseits ist es auch ein bisschen belustigend, könnte ich mir vorstellen. Also ich glaube, ich fände es auch ein bisschen belustigend.
1: Und man weiß ja nicht, was da behind the scenes gelaufen ist. Vielleicht ist es einfach untergegangen. Also es ist ja überhaupt nicht wertend unbedingt.
0: Aber vielleicht ist es untergegangen. Vielleicht hat aber auch der Mensch, der die inoffizielle Anfrage rausgehauen hat, vielleicht auch einfach nur nicht so viel Einfluss, wie er sie oder es gedacht hat.
1: Das könnte auch sein.
0: Ja, und hat da zuerst mal lieber grosse Töne gespuckt, bevor man da wirklich sich sicher gewesen wäre, dass man da tatsächlich auch das Standing hat im Booking-Team, dass man da einfach so Leute einladen kann.
2: Ich finde, eure Songs sind ja recht oft, also auf den ersten Blick, sehr plakativ. Also mit so

0: ihr euren Songschreibenprozess her? Oder was ist euch dort wichtig?
1: Wir sind recht unterschiedlich daran gegangen. Zum Teil Songs sind von uns einfach in unserem Notizbüchli so gerade raus entstanden. Und eine Person hat eigentlich basically den ganzen Song, alle 6 Ziele zum Teil schon mitgebracht. und andererseits haben wir so, ja, uns gefragt, so, was uns gerade beschäftigt. Und dann, stimmt, wir haben die Schreibübung gemacht, du hast mir erzählt, was dich beschäftigt, ich habe dir erzählt, was mich beschäftigt, und wir haben dann einen Song geschrieben für die Situation von dieser Person. Mhm. Das war so eine Ausgangslage, ich glaube, von dem alle müssen sich gerne haben, der ist so entstanden.
2: Ja, ich glaube, das ist so die eine Seite vom Spektrum, und die andere Seite vom Spektrum ist, dass doch die Hälfte von unseren Songs, die wir aktuell noch haben, in einer Probe im 2023 entstanden sind, wo wir einfach, das haben wir beide noch studiert, so in der Studi-Lounge mit doch ein paar Bier irgendwie ein bisschen rumgerölt haben, und das ist auch da drin, also es ist wie so ein bisschen beides.
3: Das klingt nach einem sehr, sehr lustigen Abend. Und es ist sehr schön, dass ihr das nicht nur für euch selber, sondern auch für uns alle anderen, für die Nachwelt genutzt habt und das in irgendeiner Art und Weise textlich festgehalten habt. Von dem gönnen wir uns doch gerade am besten nochmal.
0: Unbedingt.
3: Was gönnen wir uns?
0: Alles könnte einfach sein.
3: Let's go.
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0: Herzlich willkommen zurück hier zu der Kratzspur auf Kanal K. Richtig gutes Radio. Wir sind hier live im Studio mit Hot Hot Schrott und ausnahmsweise, also fast eigentlich jetzt schon zweimal hintereinander, irgendwann langsam ist es ein bisschen Absicht.
1: Ab wann ist es Tradition?
0: Ab dem dritten Mal, glaube ich.
1: Gut, dann komme ich nächstes Mal nicht.
0: Ab dem dritten Date gibt es einen Kuss. Freiwillig natürlich, wenn du ihn willst.
1: Genau. Ich hätte auch schon fast einen

0: Tap-Dance von dir bekommen?
1: Ah, das sind Geschichten für eine andere Sendung. Jetzt haben wir hier Gästinnen. Es wird zu privat. Genau. Wir haben vorher noch mit Babette und Diodok von Hot Hot Schrott über ihren Songschreibenprozess geredet, was ihnen denn so wichtig daran sagt, was im Fokus steht. Sind dann irgendwie abgeschweift und haben einen Song reingeschattert, aber ihr dürft die Frage jetzt noch beantworten, wenn ihr das möchtet.
2: Was wichtig ist? Ja, also schon, dass es irgendwie simpel ist und abgebrochen. Und ich glaube, mir ist es aber schon wichtig, dass es nicht zu plakativ wird oder nicht zu flach, würde ich sagen. Also es ist irgendwie schön, auch so ein bisschen eine persönliche Perspektive dabei haben. Ja, ich glaube, das ist mir wichtig, auch so ein bisschen, so ein bisschen zu reflektieren, wer sind wir eigentlich, dass wir da irgendwie die Statements machen können. Und ja, das Persönliche, wo dabei ist, das ja, gibt dem ein bisschen Kontext, würde ich sagen.
3: Ja. Ich glaube, ich finde es wichtig, dass es entweder so eine persönliche Geschichte so etwas erzählt von uns, oder eine klare Haltung zu gesellschaftlichen Themen. Das ist wie so, ich glaube irgendwie so. Und das, was du gesagt hast.
1: Schön sind wir euch einig. Ja, wir haben jetzt viele Fragen gestellt, wo man eine längere Antwort darauf geben kann. Nicht, dass ihr da langsam müde werdet. Haben wir uns jetzt noch überlegt, der Krigo und ich. Wir würden gerne mit euch einen Quickfire-Round spielen. Hot oder Schrott. Und aus gesundheits- und lohnarbeitstechnischen Gründen habe ich das leider nicht mehr geschafft, einen Jingle für das vorher zu basteln. Darum habe ich jetzt hier ein paar Musikinstrumente mitgebracht. Aber keine Sorge, es wird nicht zu heilpädagogisch, sondern wir machen da jetzt live in der Sendung einen Jingle machen. Wir versuchen das jetzt einfach mal. Wir machen das so wie Scheiße ja in einem Durchgang und das wird der Beste in dem Fall. Bist du bereit?
0: Ich bin ready geboren.
1: Ready geboren. Okay, warte.
0: Bist du ready?
1: Ja, voll.
4: Hot! Hot oder Schrott?
0: Fantastisch. Ich würde sagen, das ist der beste Jingle in the history of Kanal K.
3: Wow.
0: Dann kommen wir doch zu dieser tollen Rubrik. Also es ist einfach. Ich gebe euch einen Begriff oder eine Situation oder irgendetwas und ihr sagt Hot oder Schrott. Wobei es euch überlassen ist, wie das ihr Hot oder Schrott braucht als Bewertung. Also man muss das nicht als positiv oder negativ anschauen. Man kann das auch irgendwie anders auslegen. Dann fangen wir an, ich würde sagen, mit einem Alltime-Klassiker, Ananas auf der Pizza.
2: Hot.
3: Können wir beide antworten?
0: Ja,
3: Schrott.
0: Dort werden die Uneinigkeiten dann aufdeckt. Klimawandel.
2: Hot, aber Schrott.
3: Ja, Schrott, aber hot.
0: Glühwein.
2: Hot.
3: Hot, ja, ist ein heißes Getränk.
1: Obviously.
0: Dann der Joel Thüring.
2: Schrott.
0: Reality-TV.
2: Hot.
3: Ja, aber auch Schrott.
2: So spannend, die Antwort.
0: Es ist auch nur Hot oder Schrott. Lauwarme Suppe.
2: Also um einen Tag wie heute? Hot.
3: Nein, lieber Gazpacho an so einem Tag wie heute. Ich bin eher für Schrott. Okay. Aber du kannst gerne sagen Hot.
2: Weiß nicht.
0: Brokkis.
2: Hot.
3: Hot.
0: Karaoke.
2: Schrott.
3: Kommt auf die Leute drauf ab. Kann hot sein.
0: Kaputte Klimaanlage im Zug.
3: Hot.
0: Gratis Bier am Schützenfest.
2: Schrott, ich trinke gar kein Bier mehr.
3: Ja, Outcome probably Schrott.
1: Dann habe ich noch einen.
0: Gut.
1: Ja, und zwar Ketchup auf Spaghetti.
2: Nicht für mich, aber ich gebe trotzdem ein Hot.
1: Okay.
3: Ja, sounds like a good use of free will.
1: Und zum Schluss noch Mittelstandsverwahrlosung.
2: Ja, Schrott, hä?
3: Schrott.
1: Schrott. Yes. Mittelstandsverwahrlosung. Ich habe das versucht zu googlen. Und natürlich hat mir AI auch wieder ein Overview gegeben und habe dann aber sofort müssen an scheiß AI denken und habe das sofort in dem Moment abgebrochen und habe wie gefunden, hey, look, ich frage doch einfach so, wie zu jedem Beginn von jeder Diskussion, die ich jemals in der Kunstschule hatte, könntest du den Begriff zuerst definieren? Dass wir auch wissen, dass wir uns einig sind.
2: Ja, also ich glaube, eigentlich heisst es ja eher so ein bisschen Wohlstandsverwahrlosung. Das ist das, was man mehr hört. Wir sagen Mittelstandsverwahrlosung, weil wir Mittelstandskids sind. Und ja, also ich glaube, mit so gewissen Privilegien, mit einem gewissen Wohlstand, kommt man plötzlich neue Probleme über. Und das ist so ein bisschen das, was darauf verweist, meiner Meinung nach.
3: Same.
1: Okay.
3: gut definiert, danke.
1: Yes. Aber jetzt sind wir eigentlich gerade schon bei einer guten Überleitung. Es geht um eure Roots, wo ihr herkommt, Mittelstand, aber auch musikalisch. Ihr habt uns nämlich noch ein paar Songs mitgebracht, also Songs, die euch irgendwie für vielleicht Hot Hot Start allgemein, aber vielleicht auch nochmal für die EP Swiss Demontage irgendwie inspiriert haben. Mr. Technikmensch, was haben wir da?
0: Ja, als also das müsst ihr jetzt ein bisschen sagen, mit was ihr gerne würdet einsteigen. Ich nehme an, ihr wisst, was ihr für Inspo-Songs mitgebracht habt. Ihr dürft jetzt einfach wünschen und ich tue es rein.
2: Nimm einfach mal den ersten auf der Liste.
0: Der erste auf der Liste, also auf meiner Liste, das wäre die Augen von RTL.
2: Okay, also andersrum. RTL von Augen.
0: Ah, ja. Sorry. Auch gut. Wollt ihr etwas dazu sagen?
3: Ja, der Song, das, ich glaube, das war ein guter Inspo-Song für Trash-TV, oder?
2: Ja, wahrscheinlich ziemlich direkte Inspiration, ehrlich gesagt.
0: Ja gut, dann gehen wir rein, oder?
1: Ja.

0: Hoppla, hoppla.
1: Habe ich nicht zu früh abgewürgt, sorry.
0: Ja, ja, das passiert. Kanal K.
1: Der Finger war ein bisschen zu schnell.
0: Das K steht für Qualität.
1: Nein,
0: sorry.
1: Wow, sorry.
0: Sorry.
1: Das war am Viertel vor 10.
0: Ja, ich weiß. Nein, ich habe es nicht ernst gemeint. Ich habe einfach gedacht, das klingt gerade lustig, aber ich bin sehr froh, dass du da bist, Krigi, an der Technik. Ich habe dich lieb.
1: Ich dich auch.
0: Genau. interessanter Song. Ich sehe vom Vibe her schon irgendwie, wie das zu eurer Musik passt. Jetzt aber eine Stelle, wo wir vorher hier im Studio auch gelacht haben, wo wir wegen sexistischer Sprache eigentlich basically schon vielleicht, maybe, bei einer Senderrichtlinie verstoßen wären, abgesehen von Kunstfreiheit. Warum? Wieso habt ihr den Song mitgebracht? Und wie sieht das aus so mit eben der sexistische Sprache, die dort reproduziert wird, weil euch das ja auch ein bisschen unangenehm war.
2: ich muss sagen, ich hatte das gar nicht präsent gehabt, diesen Moment von diesem Song. Ich bin jetzt selber überrascht gewesen. Ich habe den Song gar nicht so gut gekannt. Das rechtfertigt natürlich gar nicht. Mhm. Ja, sie sind ja dort auf dem mega ironischen Trip, so ein bisschen, mit wie sie über Trash-TV reden, so. Mhm. Und ja, machen ja wie so, dann sich wie auch so, ja, das reproduzieren, was dort innen auch an Sexismus und an sexistischen Fluchwörtern passiert, so.
1: Ja, also ich glaube, ihre Texte sind ja häufig so, dass sie wie die Rolle einnehmen, von dem, was sie eigentlich kritisieren. Mhm. Für mich ja, spielt das jetzt in das rein. Aber ich habe auch kurz gezögert, wegen dem den Song einzuschicken. Mhm. Weil ich dann doch finde, muss sich überlegen, wie fest man das reproduziert. So.
0: Ja.
1: Oder eben auch nicht. Ja, aber der Song ist wirklich, also ja, es ist einfach ziemlich eine direkte Inspiration gewesen für, oder mindestens eine Parallele zu unserem Trash-TV-Song. Ja.
0: Vielleicht sogar fast schon ein Hommage, könnte man sagen.
1: Könnte man fast schon sagen, ja.
0: Mhm. So Provokation im Punk, ob das jetzt etwas ist, wo man auf einer ironischen Ebene reproduziert, wo man versucht, das zu übertreiben, um damit klarzumachen, wie scheiße oder wie lächerlich man das findet. Das hat ja eine lange Tradition. Oder dass man halt eben auch direkt pöbelt und angreift und schiesst und das null Ironie drin hat, sondern ernst gemeint ist. So. Das gewisse Aspekt von dem sieht man ja auch bei euch, also hört man bei euch in der Musik auch. Wie habt ihr es dort so mit dem Umgang? Wie viel Pöbeln, wie viel Schüsse findet ihr okay? Ab wann würdet ihr zum Beispiel sagen, hey, sexistische Sachen würden wir nicht reproduzieren wollen? Oder was, wie habt ihr es so damit als Punk-Duo-Band?
2: Ich glaube, für uns ist es klar, dass wir das jetzt nicht so würden machen würden, wie das Album. So das reproduzieren oder die Wörter brauchen, so. Weil es nicht wirklich einen Point gibt so in dem innen. Also ja, man muss es wie nicht so, man kann es wie anders darüber reden, anstatt die Wörter selber zu brauchen. So, es gibt ja viele Arten, das zu machen. Und ja, eine ist ja dann, also ja, ich glaube anecken und schiessen gegen ufe generell ja. Aber generell nein, obwohl es natürlich auch manchmal nicht ganz klar ist, wo da jetzt die Linie ist oder in welchen. Genau.
1: Ja, mir ist glaube ich auch wichtig, dass man irgendwie nachvollziehen kann und verstehen kann, was die wirkliche Haltung dahinter ist als Publikum. Aber ja, ich finde, man kann noch vieles. Also man kann natürlich auch mit dem spielen. Das machen die Augen glaube ich nur recht stark. Also ja, oder auf eine ein bisschen andere Art, als wir das machen. Ich finde das irgendwie doch, ja, amix doch noch gerechtfertigt, je nach Kontext. Aber ja, ich persönlich, also wir machen es anders. Ja.
0: Ja, das ist auch voll okay. Yes. Was haben wir als nächstes auf der Liste von Inspirationssongs?
1: Da werben wir drauf Dodo Hug mit «Ima nimm».
0: Ah, yes, den habe ich vorher komplett durchgelassen, zweimal. Ich finde den geil.
1: Warum ist der auf der Liste?
2: Den Song haben wir sehr lange bei Konzerten immer als letztes gespielt, so als einziges Cover. Und ja, es ist so eine mega schön. Ich glaube, es war auch ein bisschen wichtig für uns als Schritt von persönlichen Geschichten erzählen. und weniger nur stumpfe Parolen schreien. Oder ich habe es irgendwie so ein bisschen wahrgenommen, als dass da sind, wo wir den Song irgendwie anfangen zu coveren, dass so ein bisschen die Türen aufgetan hat für uns. Mhm. Zum, ja.
1: Auch ein bisschen melodisch irgendwie. Ja.
3: Ja gut, dann gehen wir dort rein und hören den. Dodo Hug mit Imagnum.
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0: Ja, ich mag ihn nicht mehr. Das ist ein gutes Stichwort. Wir haben den Song jetzt ein bisschen unterbrochen. Er ist original irgendwie 4 Minuten lang. Aber you get the point. Ihr könnt ihn sehr gerne privat noch fertig hören. Nach der Kratzspur dann. Babette und Jodok, wieso haben wir den Song mitgebracht?
1: Es trifft einfach auch einen sehr guten Zeitgeist, habe ich das Gefühl.
0: Ja.
1: Immer nicht ja, irgendwie in dieser Welt, die so schnell und überfordernd ist, zu sagen, ich mag nicht mehr und ich will jetzt Vögel sehen und irgendwo lachen, so, that's real.
0: Ja, und es ist auch wirklich sehr schön erfrischend, dass es nicht ultra mega depressiv ist, im Sinn von, es könnte jetzt eigentlich die ganze Welt brennen, es wäre mir scheißegal, sondern einfach so, ich würde gerne etwas Schönes sehen, also auf eine gewisse Art und Weise hat es fast noch so ein etwas hoffnungsvolles maybe drin, und die Melodie hat auch so einen verträumten Aspekt drin, also irgendwie ist es emotional nicht einfach so der mega Downer, so mega Emo, es ist ein bisschen ambivalent.
1: Ja, und ich finde, Dodo Hug ist auch so eine genussvolle Person irgendwie, wenn ich sie wahrnehme, also sie vermittelt einem dann auch das Geniesserische daran. Das finde ich schön. Und also, sie ist ja eh eine Legende. Nur schon darum lohnt es sich, den Song zu zeigen.
0: Yes, und auch so banaus in wie mir die Person mal näher zu bringen, weil ich es vorher absolut nicht kennt.
2: Ich habe Dodo Hug schon kennt.
0: Ja, schön für dich.
2: Du musst es noch schnell sagen, dass sind nicht zwei komplett unwissende Leute.
0: Nein, einfach ich. Ja, aber das ist okay. Ich habe immer noch die Möglichkeit zum Lernen und zum mich erweitern. Und ich kann jetzt auf dich,
2: ich glaube, das hat auch etwas damit zu tun, wenn man in der Schweiz so aufgewachsen ist, in einem Schweizer Haushalt, dann kennt man Dodo Hug, glaube ich, noch eher, wie wenn man in einem nicht-Schweizer Haushalt aufgewachsen ist.
0: Oh, werde ich da noch als Outlander geoutet.
2: Hast du schon ganz selber gemacht.
0: Ja.
1: Also ich bin auch nicht aufgewachsen mit Dodo Hug.
3: Ich auch
0: und
3: nicht.
0: Und trotzdem haben wir es kennt. Oh,
1: aber auch nicht so gut. Also ich kenne sie jetzt besser, seit wir den Song vorher haben.
0: Gut. Bevor dann noch mehr sich herauskristallisiert, wie dumm und unbildet ich bin.
2: Hey, hallo.
0: Ist alles gut, ist okay. Gehen wir noch weiter zum nächsten Inspo-Song, oder?
2: Genau, und das ist San Custo, Depressive Addict. Wollen wir zu dem jetzt gerade noch etwas sagen, oder wollen wir zuerst den Song hören? Weil ich kenne den Song nämlich nicht.
1: Zuerst den Song.
0: Zuerst den Song.
2: Gut, dann hören wir den Song.
0: Let's go.

0: Wir sind immer noch, nicht mehr lang, aber immer noch bei der Kratzspur hier auf Kanal K mit unseren GästInnen von Hot Hot Schrott. Hey, wir könnten natürlich auch noch ganz viele interessante Fragen stellen zu dem Song und warum wir den ausgesucht haben. Wenn ihr das schafft, in zwei, drei Sätzen sagen, dürft ihr das noch sagen.
1: Okay. San Custo, auch ein Schweizer Duo, ähnliche Musikrichtung, sind aus der Westschweiz und sie sind auch Legende. Ich finde sie mega cool. Auch eine grosse Inspiration für das Projekt.
0: Yes, auch das ist etwas, was ich mir auf die Aufziehliste draufschiebe von Bands, die ich jetzt heimgegangen abchecken, weil es mich sehr, sehr gelustet. Ja, apropos Lust, wenn ihr Lust habt, Hot Hot Schrott live zu hören, wenn ihr Bock habt, die Sachen, die wir gerade euch vorgespielt haben, von der EP live zu hören und viele Sachen, so Hidden Tracks, Bangers, die man halt nur live kann hören, kommt unbedingt vorbei und zwar am 25. Juli als, wie heisst es schon wieder das Fest?
2: Sponti Trash Fest.
0: Danke. Also in Willisau. Genau, das ist mega wichtig. Einfach kommt auf Willisau. Genau, und folgt Hot Hot Schrott auch unbedingt auf Social Media, auf Instagram oder checkt am besten einfach die Webseite, weil dort findet ihr alle wichtigen Informationen dazu. Genau, ja, und die nächste Kratzspur, die gibt es am 19. Juli und der nächste Schwarze Stern mit meiner mega sympathischen Co-Moderations- und Technikperson gibt es am 5. Juli. Und das wär's schon.
3: Wollen wir schon Ciao sagen?
0: Hey, merci vielmals. Krigu, hast du Technik gemacht? Das war mega nice gewesen. Und merci Hot Hot Schrott sind dir in die Sendung gekommen.
1: Danke vielmals, haben wir dafür da sein.
2: Danke.
1: Es war sehr cool gewesen.
0: Ciao. Okay.

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1: Herzlich willkommen an dem Sonntagabend zu einem weiteren Live-Magazin. Ausnahmsweise wieder ein Live am Sonntagabend statt wie gewohnt am Samstag. Das hat aber einen guten Grund. Gestern war nämlich unser Team von Kanal K draußen am Arc-en-Ciel Festival. Und das haben wir übertragen, ein liebevolles, tolles Festival. Da haben ganz viele Live-Musik können hören in den letzten zwei Tage da bei unserem Sender. Und selbstverständlich, das Live, das ja sonst am Samstag kommt, das kann auch einfach einen Tag später kommen. Und dann habe ich eben gefunden, was machen wir jetzt am Sonntagabend, um so die Wochen ausklingen lassen, wenn alle vielleicht auch ein bisschen melancholisch sind, weil jetzt die Festivals, die ersten, vorbei sind. Ist ja eh ein unglaubliches Festivalwochenende gewesen, B-Sides Festival und in Luzern. Ja, wir bringen eine Mischung zwischen Neoklassik, Dark Wave und Dark Ambient. Und zwar von der Band Arcana. Eine von diesen Bands, die ich ganz, ganz hoch verehre, die sich am diesjährigen Wave Gothic Treffen in Leipzig wieder zusammengefunden hat und nach 8 Jahre Pause zum Glück wieder Musik macht. Ich war auch am Abschiedskonzert damals 2018 und das war eine sehr, sehr traurige Sache, weil Arcana von diesen ruhigen und dunklen Bands zu meinen absoluten Favoriten gehört. Und vielleicht schaffe ich es euch ja auch, Arcana ein bisschen näher zu bringen in diesen beiden Stunden. Wir hören ins Live-Konzert rein, ins Reunion-Konzert, das Arcana gegeben hat am Pfingstfreitag. Wir hören aber auch in der zweiten Stunde ins erste Konzert rein, wo Arcana eben gesagt haben, dass sie nachher aufhören. Das heisst, es ist eigentlich insofern das Konzert vor der Pause gewesen. Mein Name ist DJ Leo, Playlist Leo Swiss Radio auf Instagram und Facebook. Und das sind jetzt auch Arcana, denn rundum gibt es natürlich einen Haufen Musik von diesen Bands. The Chant of Awakening. Und das bringt uns so ein bisschen in den richtigen Mut für die nächsten zwei Stunden.

sind Arcana, aus dem Jahr 1997 stammt der Track und damals sind Arcana ja unterwegs gsi mit dem ersten Album, auch so ziemlich, wo richtig bekannt worden ist, auch in der Szene, in der Gothic-Szene, in der Neoklassik-Szene, in der Mittelalter-Szene auch, auch dort haben sie einen Haufen Fans immer schon gehabt, Arcana, eine Band, wo von Peter Bjerge ist gegründet worden. Ein Musiker mit einer grossen Liebe zu der klassischen Musik auch und zu Mittelalter-Sounds. Und bis 1993 hatte er Bands, die er gespielt hat. Metal, Punk, alles mögliche. Band, die aus Schweden kommt. 1993 allerdings hat er die Tatsache akzeptiert, dass einfach ein normales Band-Line-Up für ihn begrenzt ist. Das sagt er auf Wikipedia. Er hat sich damals entschieden, ein eigenes Projekt zu machen und das ist dann später Arcana geworden. Arcana haben einen Haufen Alben rausgebracht und sie, ja, wahrscheinlich etwa ein Dutzend, wenn man alle hat, mit den Bootlegs, die es noch gibt, den Live-Mitschnitt. Und ich habe natürlich auch eine Musik aus dem Umfeld von Arcana für euch mitgebracht. Der Peter Bjerge hat nach der Auflösung von Arcana 2018, krankheitsbedingt übrigens, dann aber auch wieder selber Musik gemacht und er hatte mit einer Depressionskämpfe, habe ich gehört. Und die beste Heilung gegen Depression oder wenn es einem nicht gut geht, ist ja bei vielen Menschen und gerade bei MusikerInnen halt wirklich Musik machen. Und so hat er das wunderbare Album aufgenommen 2019, also ein Jahr nachdem Arcana für eine Zeit lang nichts mehr gemacht haben. The Codex of Repetition. Hören wir da draus.

of Repetition. Das ist der Peter Bjerge, der Frontmann und Gründer von der Band Arcana aus Schweden. Jetzt da mit einem Soloalbum, The Codex of Repetition. Der Titel Repetition, Wiederholung. Der ist einfach ein Programm beim Peter Bjerge und auch bei Arcana. Denn die Hypnotik, die es in der Musik hat, das Hypnotische, das Einlohnende, das kommt von zahlreichen Wiederholungen, Repetitionen von Phrasen, von einzelnen Stücken, von einzelnen Melodien, die immer und immer wieder wiedergegeben werden. Und natürlich auch die Perkussion, die eine wichtige Rolle spielt. Der Peter Bjerge hat sich mehrere Möglichkeiten geschaffen, wie er sich ausdrücken kann musikalisch. Arcana wird mittlerweile wirklich so der Ort, wo er so die ganze Neoklassik sehr ruhig kann veröffentlichen. Wenn er als Peter Bjerge unter seinem Solo veröffentlicht, dann sind das eher schon so ein bisschen Ambient- und Ritual-Sounds. Und er hat dann aber auch noch eine Möglichkeit geschaffen für sich selber, wo er eher ein bisschen strubere und fast schon industrial angehauchte Sounds rausbringen kann. Dann heisst das ganze Projekt Sophia, nicht zu verwechseln mit der Indie-Band Sophia, wo es ja auch gibt. Nein, das sind die schwedischen Sophia. Und dann Ausschnitt aus einem von ihren Alben, Greed Grin, heisst der Titel, und der ist rausgekommen 2016.

Nein, fröhlich ist die Musik nicht, die Peter Bjerg da produziert mit dem Projekt Sophia. Die habe ich mal am Wave Gothic Treffen in Leipzig erlebt und das ist dann halt wirklich einfach eine Stunde lang so hypnotisch, fast schon ein bisschen Neues, wo da kommt und auch da aber die Repetitionen, also das sehr archaische und rhythmische, das lullt einen natürlich dann schon ein bisschen ein, hat so etwas Einlohlendes. Und noch krasser geht es natürlich, wenn man Karlajan Sissid hört. Mit dem finnischen Industrial und Noise- und Experimental-Musical hat der Peter Bjerge von Arcana mit seiner Frau Ia übrigens auch schon ein Konzert gespielt vor einigen Jahren am Wave Gothic Treffen. Und Karlajan Sissid, ja, einer, der sehr gerne ein paar Bier trinkt, amix auf und neben der Bühne, wie es aussieht, und ein sehr krasser Musiker, der dann einfach plötzlich ins Mikrofon reinbrüllt, als gäbe es kein Morgenwehr. Der ganze Sound rundherum ist wirklich industrial und dark ambient. Ich habe den Peter Bjerge getroffen am diesjährigen Wave und Gothic-Treffen in Leipzig und kurz mit ihm geschwätzt und gefragt, ja, ob er wieder mal eine Show macht mit dem Karlajan Sissid aus Finnland. Weil das ist schon durch Mark und Bein gegangen damals, wo sie dort zusammen auftreten sind und auf Ölfässer rumgetrommelt haben. Der Peter Bjerge hat darauf gesagt, nein, momentan arbeiten sie nicht zusammen, aber Kontakt hätte er noch zum Karlajan Sissid. Der ist nämlich bei ihm daheim war während dem Wave Gothic Treffen, wo Arcana gespielt haben in Leipzig, hat der Karlajan Sissid die Katze gehütet, scheint's, vom Peter Bjerge und von seiner Frau, der Ia. Und wie tönt Karlajan Sissid? Da ein Strube-Track von ihm, Firman Isoin Puliuka. Ich hoffe, das habe ich richtig ausgesprochen. Ist natürlich finnisch. Ab seinem Album Want You Dead, der Karlajan Sissid.

futuristische Soundscapes produziert Alphaxon, Produzenten von Dark Ambient Musik am 21. April. Also relativ neu ist das Album rausgekommen, Subsynthetic Pulse Forms. Das habe ich jetzt natürlich sehr gut hier können einflechten nach der Carla Jan Sissit und natürlich auch nach Arcana, denn irgendwie die Dark Ambient Musik spielt eine grosse Rolle im Werk von Peter Bjerge und der Ia, seiner Frau, und Arcana. Auf die Ausgabe vom Wave Gothic Treffen in Leipzig habe ich mich ganz besonders gefreut, weil eben Arcana wieder zurückgekommen sind. Nach 8 Jahren haben sie gefunden, jetzt, wenn sie wieder Musik machen, jetzt ist die Zeit, um neue Musik rauszubringen. Und sie haben ein Set präsentiert, das dritte auf der Bühne, der Peter Bjerge am Computer, mit wunderschönen, sehr hypnotischen, aber eben auch sehr neoklassik angehauchten Gesängen. Und haben ein grosses Publikum am Freitag vor Pfingsten in der Kuppelhalle in Leipzig erfreut mit dieser Musik. Eine halbe Stunde lassen wir jetzt in das Reunion-Konzert von Arcana rein. 8 Jahre nachdem die Band verschwunden ist, ist sie also wieder zurück. Die Depressionen und Krankheiten sind überwunden, wie es aussieht bei Peter Bjerge. Und er ist wieder fit und schreibt tolle Musik, die übrigens im Herbst dann auch auf einem Album wird rauskommen.

0: Thank you so much for coming. We are so happy to be back. That is so incredibly beautiful. 30 years ago, in 1996, Peter released his first album, Dark Age of Reason, with Arcana on Covid Instrument. And that's the that album came. And I see that because I listened to it before I met him, so that was me. Yes.
1: Arcana live am Wave Gothic Treffen in Leipzig dieses Jahr mit einem ganz berührenden, tollen Set. Und was mich auch gefreut hat, ist, dass Arcana erzählt haben, ja, so rund 30 Jahre oder mehr als 30 Jahre nach dem ersten Album sind sie jetzt wieder zurück bei ihrem alten Label Cold Spring. Das ist ein Kult-Platten-Label, vor allem so Neoklassik Industrial Musik. Und sie sind bei vielen anderen Plattenfirmen auch gewesen, aber halt die ganz wichtigen und einflussreichen Bands von der Szene sind bei Cold Spring rausgekommen. Und dass da im Herbst dann ein Album kommt, es freut uns natürlich sehr. Ich werde das dann auch vorstellen hier in der Sendung. Und Arcana haben am Wave Gothic Treffen übrigens auch schon exklusiv einen Song als Vorab aus dem Album gespielt. Lassen wir nochmal rein in das Set von Arcana live in Leipzig dieses Jahr am Karfreitag.

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1: Ein Abend mit Arcana, ein Special mit Arcana und ihrer Rückkehrerband aus Schweden, wo sehr stilprägend ist, auch für Dark Wave, für Dark Ambient, aber auch für mittelalterliche Musik und vor allem für Neoklassik. Sehr spannend, was da alles rauskommt. Cold Meat Industries, das alte Label von ihnen, wird dann auch ein Album, das neue, im Herbst wieder rausbringen. Wer eingeschaltet hat, schön, dass du dabei bist, die zweite Stunde heute. Und einen Live-Mitschnitt gibt es natürlich auch in dieser Stunde, und zwar so kurz nach der halben. Dann lassen wir ihn in das Abschiedskonzert, wo Arcana 2018 in Leipzig in der Kirchenruine Wachenau gespielt haben. Ein berührendes Konzert, das uns alle sehr traurig gemacht hat, alle Fans von Arcana, wo ich mich ja auch erklärtermassen dazu zähle. Und einbetten tun wir die ganze Musik von Arcana in einige neue Dark Ambient und Neoklassik Veröffentlichungen und natürlich auch der eine oder andere ein bisschen ältere Titel, der sehr gut dran anpasst. Da zum Beispiel Live Dead Can Dance, musikalisch natürlich gehört ihr. Ein die Schubladen auch von Arcana. Playlist Leo Swiss Radio, Instagram und Facebook.

heute eine Spezialsendung, ein bisschen zum Träumen mit Musik, unter anderem von Arcana, wo du bald wieder live hörst, aber da jetzt auch Dead Can Dance aus ihrem Umfeld natürlich. Opium haben wir gehört, grossartiges Live-Album, das es übrigens auch auf Vinyl gibt und eine sehr schöne Aufnahme aus dem Jahr 2013 von einem Konzert von der Dead Can Dance. Wenn man ein Special macht oder einen Schwerpunkt mit Arcana, dann ist es auch wichtig, ein bisschen die Ambient-Musikszene berücksichtigen, die elektronische Musik, die Chill-Out-Musik, denn dort sind Arcana seit jeher daheim. Und da scheint ja regelmässig neue Musik, momentan ganz einen Haufen Sounds vor der Sommerferien. Zum Beispiel die neue Platte von der Produzentin und Produzenten Gydia. Das ist bei Winterlight Records rausgekommen. Sound und Ambient und experimentelle Soundscapes und Landschaften bringen Gydia raus. Und das ist ein neues Full-Length-Album. Ich kann den Namen nicht aussprechen. Das ist irgendwie nordisch, aber eine spannende und auch sehr verträumte und recht dunkle Band aus Norwegen.

Film ist ein Dark Ambient Sound, wo uns so ins Neuseeland erreicht. Eigentlich ganz genau. Dort ist nämlich Gidja daheim. Die nordische Musik, Norwegen, die ganze isländische Musik, das interessiert sie natürlich schon auch. Darum ist sie dort auch viel gereist. Aber es vorher vielleicht nicht ganz präzise gesagt, Gidja kommt nicht aus Norwegen selber, sondern lässt sich von der Musik und der Kultur und der Sagen von Norwegen und Island beeinflussen. Ihr neues Album, ich versuche das auszusprechen, New Kom Ek Heima Fyr Nifl Nedan, das ist altisländisch. Und mit dem hat sie sich befasst. Und als Neuseeland ist das Album gekommen, mittlerweile beim holländischen Label Winterlight rausgekommen. Die ganz neue Platte, der Andlang, haben wir da hier gehört. Und bevor wir einen Live-Mitschnitt hören von einer Band, die auch so ein bisschen in dem Umfeld von Arcana gehört, nämlich Other Day, Darkwave aus Deutschland. Ein weiteres spannendes Dark Ambient Album, das erst gerade rausgekommen ist. Namkar, die haben schon einige Alben produziert. Und mit Antimon ist jetzt ein weiterer, sehr filmischer Soundtrack rausgekommen. Ein bisschen melodischer, als wir es vielleicht jetzt bei der Gidja vorher haben gehört. Playlists, Leo Swiss Radio auf Instagram und Facebook. Wenn du schauen, was das für Musik ist, die da heute an dem Abend geniessen. Es ist wirklich Musik zum Augen zu machen und träumen.

Das sind Namcar mit ihrem neuen Album Antimon. Ein paar neue Dark Ambient Sounds, also auch heute am Abend, passt natürlich sehr gut dran an Arcana, wo wir dann in etwa einer Viertelstunde wieder ins Konzert reinlassen und dann auch ins Abschiedskonzert, wo sie damals 2018 von dieser achtjährigen Pause haben gegeben. Jetzt dann aber hören wir in ein anderes Konzert rein von einer Band, die musikalisch einfach sehr gut zu Arcana passt. Könnt ein bisschen Dark Wave zu Other Day aus Deutschland. Die sind regelmäßig am Wave Gothic Treffen in Leipzig zu Gast und ich habe sie schon mehrfach gesehen. Auch sehr einlullend, die Musik von Other Day. Da ein Ausschnitt aus ihrem Konzert 2019.

das Konzert einmal in ganzer Länge ausstrahlen. Hier Other Day am WGT Wave Gothic treffen 2019 Ausschnitt aus ihrem Konzert damals. Und auch das ein sehr hypnotisches und sehr verträumtes Konzert. Wir haben auch vorher die fast 8-minütige Version gehört von Other Day, der Song, wo der Band Other Day dann auch ihren Namen hätte gegeben. Damit kommen wir jetzt zum Mitschnitt von Arcana. Arcana haben 2018 ein Abschiedskonzert gegeben. Sie haben sich damals aufgelöst in der Kirchenruine Wachenau. Das ist eine Ruine wirklich von einer Kirche, hat kein Dach mehr, Efeu und man rankt alles. Da haben etwa vielleicht 400 Leute Platz drin. Sehr stimmungsvoll im Süden von Leipzig am Sonntagnachmittag. Bei grellstem Sonnenschein und brütender Hitze haben Arcana dort ein sehr dunkles Konzert gespielt. Und

Das ein emotionales Konzert, eben weil man alle gewusst hat, die Band, so hat es damals einmal ausgesehen, wurde nie zurückgekommen. Jetzt wissen wir, dass es anders ist. Das Jahr sind sie ja, wie gesagt, wieder zusammen und haben das Reunion-Konzert am Five Gothic Treffen gespielt. Blenden wir also zurück an das tolle Konzert 2018, exklusiv aufgenommen für die Sendung. Playlists. Leo Swiss Radio auf Instagram und Facebook unter Leo Swiss Radio.

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Das sind Arcana live heute am Abend in einem grossen, grossen Special mit viel Musik zum Träumen, mit sehr melancholischer Musik, mit sehr viel neoklassischer Musik. Da hier der Mitschnitt von Arcana vor ihrem Abschiedskonzert 2018 in Leipzig. Und dort, 8 Jahre später, sind sie jetzt hier wieder zurück. Das Konzert hast du in der ersten Stunde gehört. Ja, und mir bleibt nur noch, um euch ganz einen schönen Abend zu wünschen. Mein Name ist DJ Leo, Playlist Leo Swiss Radio auf Instagram und Facebook. Und wir hören noch rund 8 Minuten rein in Arcana Live 2018 in der Kirchenruine Wachenau im Süden von Leipzig. Schön, dass du dran warst.

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